0: Nee, aber die Single, also die Original-Single Sommerliebe, die kann man wahrscheinlich auch nicht mit Geld bezahlen. Und die gibt es auch nicht auf ein Album. Die ist dann auch irgendwie später auf so eine Raritäten-CD rausgekommen, auch irgendwie so Mitte der 90er oder so ähnlich.
1: Ja, und Good Life City erschien halt nochmal auf dem Album Daumen im Wind, und zwar mit einer deutschen Version, sag ich mal. Also der Refrain war auf Englisch und die Strophen waren halt auf Deutsch.
0: Ja, weil die LP hat er ja schon alles, hat er schon auf Deutsch gesungen, ne?
1: Ja, genau.
0: Ja, gut. Das waren jetzt seine ersten beiden schon, ne? Wo schon zwei. Das waren
1: die ersten beiden schon. Mal gucken. Hast du vom nächsten Album was?
0: Ne, vom nächsten Album habe ich nichts, aber
1: okay,
0: obwohl
1: dann bin ich wieder dran.
0: Nein, obwohl ich aber, ich muss dazu sagen, zwei Songs sehr gut finde, und zwar Cello.
1: Ja.
0: Ist ja da die Urversion. Man kennt ja, Cello ist ja nach viel, ist ja jetzt erst bekannt geworden, so richtig, durch diese Unplugged-Aufnahme.
1: Ja.
0: In dem Hotel Atlantik.
1: Mhm.
0: Und dann den Song Jeremias, den fand ich auch immer gut.
1: Okay.
0: Aber ausgewählt habe ich von 1974
1: Cowboy Rock. Ja, da bin ich nochmal dran. Wie? Es tut mir leid, weil ich habe Andrea Doria habe ich drin.
0: Ja gut, dann hast du jetzt schon drei.
1: Ja, so, ich habe gesagt, ich habe früh angefangen.
0: Und ich habe noch gar nichts hier.
1: Ja, da, also ich habe nachher irgendwann eine Lücke von so 20 Jahren, also von daher passt
0: das. Ach so, ja, dann kann ich ja dann kommen. Ja gut.
1: Aber ich muss auch gerade, mir fällt gerade auf, ich habe gar nicht geguckt, auf welchem Album ein anderes Lied gekommen ist. Warte. Okay, das ist auf dem Album sind gleich zwei Lieder drauf, die ich habe. Also das eine ist Andrea Doria oder ich glaube, das heißt eigentlich Alles klar auf der Andrea Doria. Das habe ich ja kurz zitiert auf dem Cold Opener. Und ja, es ist halt so ein, ja, was ist das für ein Stil? Das ist halt so ein Song, ne? Und wusstest du, dass es die Andrea Doria wirklich gegeben hat?
0: Ja, das wusste ich wohl.
1: Ah, das wusstest du, okay. Dann kannst du mir bestimmt auch erzählen, dass es 1956 aufgrund einer Kollision mit dem Passagierschiff Stockholm sank. Und das Album halt auch der Durchbruch von Lindenberg gewesen ist eigentlich.
0: Das ist lustig, ne? Das Schiff ist gesunken und er hat den Durchbruch dadurch, ja.
1: Ja, genau. Und ein anderer Song, den ich auf dem Album habe, damit du gleich endlich was sagen kannst, ist Wir wollen doch einfach nur zusammenbleiben, beziehungsweise Mädchen aus Ost-Berlin.
0: Naja, ist auch gut, ja.
1: Und da ist es ganz absurd, denn es ist schwer, zu dem Song überhaupt was Brauchbares zu finden. Also es gibt die Theorie, auch gestützt auf Aussagen von Lindenberg selbst, dass er in der ehemaligen DDR, beziehungsweise genauer gesagt in Pankow, wo ja diese Frau herkommt in dem Lied, eine Frau kennengelernt hat und mit ihr einen Sohn hat, tatsächlich. Darum geht's auch unter anderem in dem Musical Horizont, also dieses Berlin-Musical, was jetzt eine Zeit lang genannt worden ist. Aber der Witz an der Sache ist, immer wenn die Geschichte erzählt wird oder wenn es irgendwie darum geht, und auch das Musical selber, das spielt in den 80ern, das spielt so rund um die Zeit von Sonderzug nach Pankow. Also ob es dann wirklich das, diese Frau sein soll und sowas, wage ich mal zu bezweifeln. Aber also da passen halt so ein paar Aussagen irgendwie nicht, was ich gefunden habe. Also die einen sprechen halt davon von 83, der Song ist aber von 73. Ja.
0: Ja, ist auch nicht immer alles so genau in diesen Musicals und so.
1: Nee, aber er hat auch wohl eine Biografie rausgebracht, da sind so Andeutungen drin. Also geht es auf jeden Fall um eine Frau, die er da kennengelernt hat. In der DDR, und auch Andeutungen macht, dass sie ein Kind haben, und dann, wenn er danach gefragt wird, ist halt, nee, sie lebt dann, sie hat Kinder mit einem anderen Mann und sowas, und dann auch möchte nicht in der Öffentlichkeit sein, und dann gibt es wieder Andeutungen, dass er einen Sohn hat und so ein Kram, der auch Musiker ist und so. Also ja, also kann auch sein, dass Lindenberg halt mit den Medien spielt, ne? Das kann man ja auch nicht, das ist natürlich auch eine Möglichkeit. Aber es fand es halt witzig, das Lied wird immer damit in Verbindung gebracht, aber das passt nicht zu den Aussagen, die es gibt.
0: Ja, das ist ja nichts Neues, ne?
1: Also ich glaube, die einzige Anspielung, die es darauf gab, ist in diesem Udo Lindenberg-Film, weil da ist er in den 70ern halt in der DDR. Naja, du bist bei 74.
0: Ich bin jetzt bei 74 und zwar habe ich mir den Song ausgesucht, der jetzt ist, und zwar ist das der Song Cowboy Rocker.
1: Ja.
0: Von dem Album Ball Pompös.
1: Ja.
0: Und der Song ist ja praktisch, handelt ja von einem Jungen, der im Kino ist und dann diesen den Italo-Western anschaut, Charles Bronson da, er möchte dann auch so ein Held sein, wenn ich mir das jetzt nicht vertue. Und das Lustige ist dann, ich glaube, dass Otto sogar ganz kurz was spricht, ne?
1: Es kann sein.
0: Ja, da ist doch diese, ich möchte die Sonne putzen oder so ähnlich.
1: Mhm.
0: Der Spruch, ich möchte die Sonne putzen.
1: Nee, ich meine, es kann sein, weil er ja auch mit, es gibt ja die berühmte Geschichte, er, dann Marius Müller-Westernhagen und Otto Waalkes und sowas, die haben in der WG zusammen gewohnt. Plus, ich habe auch rausgefunden, dass er einige Alben auch bei Rüssel Records aufgenommen hat, also Udo Lindenberg, im Studio von Otto Waalkes, was er zu der Zeit hatte, so in den 70er, ach so, 80er Jahren.
0: Das habe ich jetzt nicht genau so nachgeschaut.
1: Ja, ich habe es durch Zufall irgendwo gelesen, deshalb. Also es ist sehr wahrscheinlich, dass Otto da irgendwas mitgemacht hat, ja.
0: Also wie gesagt, jetzt sind wir bei dem Album Ball Pompös, das war eigentlich jetzt der richtige Durchbruch.
1: Okay, dann war dein Durchbruch durchbruchiger als meiner, okay.
0: Gut. Ja, das also jetzt von den Verkaufszahlen her, war sogar bis auf Platz 2 oder Platz 3 gekommen.
1: Ja, Platz 1 hat er erst in der Neuzeit geschafft, sag ich mal.
0: Ja, stimmt. Das ist ja so, ich muss dazu sagen, die Alben von 74, 75 und 76, das sind drei Stück, Ball Pompös, Wotan Wahnwitz und Galaxogang, das sind für mich die drei besten. Mhm. Und die werden nur noch getoppt mit dem Album Stärker als zwei, als wir zwei. Oder stärker
1: stark
0: als
1: wie zwei.
0: Stark wie zwei.
1: Das andere ist Stärker als die Zeit, was danach rausgekommen ist.
0: Genau, das ist auch noch sehr gut. Das kommt auch noch da. Auf jeden Fall, auf Ball Pompös ist auch noch Johnny Controlletti.
1: Ja.
0: Und Rudi Ratlos. Und Rudi Ratlos.
1: Das ist auch klasse. Beide drauf, okay. Aber dein Lied, was du gewählt hast, ist Cowboy Rocker.
0: Genau. Und jetzt kommt die LP Wotan Wahnwitz.
1: Ja, das sind auch noch bei dir.
0: Da habe ich den Song Der Malocher.
1: Ah ja. Mhm.
0: Aus dem Ruhrgebiet und so weiter, der im Lotto spielt und nichts gewinnt.
1: Also wie wir.
0: Ja.
1: Unterschied, dass wir nicht im Ruhrgebiet sind, aber der Rest.
0: Und dann ist noch ein super Song drauf. Das kann man auch mal so sehen. Ich glaube, der spielt er heute immer noch, den Song. Das kann man auch mal so sehen. Und dann ist da noch so ähnlich. So ein bisschen wie der Andrea Doria und so war alles im Lot auf dem Riverboot.
1: Ah ja.
0: Ist auch gut.
1: Das ist die Fortsetzung ja quasi. Ist ja von der Musik her sehr ähnlich.
0: Ja.
1: So vom Stil her. Also ich nenne es halt Fortsetzung. Ich weiß jetzt nicht, ob es vom Text her eine Fortsetzung ist, aber
0: nee, das
1: halt, ist halt sehr ähnlich vom Stil und so wie Alles klar auf der Andrea Doria.
0: Ja. Hast du was von 76?
1: Ne, ich bin erst wieder in den 80ern dran. 81 bin ich erst wieder dran.
0: Okay. Ja, ich eigentlich auch, obwohl ich DLP Galaxogang sehr gut finde. Da ist Rock'n'Roller drauf, Radiosong und Bodo Ballermann.
1: Aber die hast du nicht drin.
0: Die habe ich aber jetzt nicht drin. Bodo Ballermann ist handelt vom Fußballer, der halt viel mit den Frauen rummacht und dann immer schlechter wird und so weiter. Und das Interessante das war auch eine Single gewesen. Man kann sagen, das war so eine Doppelsingle, Doppel-A-Seite. Der andere Song war, ich träume davon, ein Segelboot zu klauen.
1: Mhm.
0: So ein ganz langsame Ballade. Und zwar ist das der Filmsong, Nordsee ist Mordsee.
1: Ah,
0: da spielte damals der Richie Müller mit. Richie Müller ist heute noch bekannt als Tatortkommissar.
1: Ja, ja, ja.
0: Ja, und dann kam man, diese drei, Pompös, Wahnwitz und Gang, waren ja halt die Superplatten für mich. Dann kam Sister King Kong. die war schon für mich schon eigentlich sehr schwach, muss ich sagen. Also meiner Meinung nach. Andere werden das vielleicht anders sehen. Die war aber auch sehr erfolgreich. Aber ich schätze mal, nur weil die anderen so gut waren, haben die wahrscheinlich in Anführungsstrichen ohne zu hören gekauft, die Leute.
1: Mhm.
0: Also ist jetzt weit hergeholt. Ne? Also da ist eigentlich nur der Titellied einigermaßen. Anders alles so, wiederholt sich alles so ein bisschen. Ne? Auch von vom Text her und ach, ist ihm in jeden Fall nicht so. Und dann gab es schon die erste englische Platte, und zwar hieß die No Panic. Das ist so ein Best-of. Hat er so seine besten Lieder in Anführungsstrichen auf Englisch schon gesungen.
1: Mhm.
0: Also der kam immer wieder mit englischen Sachen. Hat es nicht ganz aufgegeben.
1: Ja.
0: Ja, dann sind wir im Jahr 77. Panische Nächte. Da gibt es eigentlich auch nicht so viel zu erzählen.
1: Ja, aber Papa, wir wollten uns auf 10 Lieder pro Person beschränken. Du gehst schon wieder hier die ganze Diskografie durch.
0: Ja, gut.
1: Also dann machen wir jetzt einfach. Wir haben ja extra gesagt, wir beschränken uns auf 10 Lieder, weil A, das Leben so viel, also was er hatte, halt so viel gewesen ist. Und B, die ganze Diskografie zu gehen, ist blöd. Und jetzt machst du es trotzdem.
0: Ja, ist jetzt nur am Anfang. Nachher machen wir es ja nicht mehr.
1: Ah ja, okay, gut.
0: Also gut, dann mache ich jetzt meinen dritten Song. Das ist Wozu sind Kriege da? Von 1981.
1: Ach, Utopia, ne?
0: Nee, das war auch nur ein, wie das so schön heißt, ein Non-Album-Lied.
1: Ach, dachte, das wäre auf Utopia. Okay, bin ich danach direkt dran.
0: Das kann natürlich auch sein, dass das heutzutage auf der CD drauf ist.
1: Das ist möglich, ja.
0: Als Bonus und so weiter, ne?
1: Okay, wozu sind Kriege da? Da willst du wahrscheinlich die Geschichte erzählen, wer der kleine Junge ist, der da mitsingt?
0: Ja, der kleine Junge ist der Sohn von dem Pianisten. Von dem Pianisten Krawitz.
1: Mit dem er schon ganz lange Musik gemacht hat, also auch schon in Hamburg.
0: Ja, ich überlege gerade, ich glaube, Udo Lindenberg singt, glaube ich, gar nicht so viel bei dem Lied, ne? Ist eigentlich fast nur der Junge am Singen, ne?
1: Boah, ich weiß, dass wir das Lied halt auch im Chor singen. Und da ist mir nur aufgefallen, ich weiß nicht, ob der damals schon mitgeschrieben hat, dass auf jeden Fall der Sohn von Rolf Zukowski, der Alexander Zukowski, da auch genannt wird. Aber es kann auch für eine neuere Version sein, dass er deshalb drin steht. Habe ich jetzt so nicht im Kopf, die Originalversion tatsächlich. Also hat er schon 3-4 Mal auf irgendwelchen Alben verbraten und so.
0: Naja.
1: Also ist auch ein guter Song, so ist es nicht.
0: Hat er sogar John Bass nachgesungen, den Song.
1: Ah. Die wir aus der Folge mit Bob Dylan kennen.
0: Kann auch sein, dass wir da auch schon erwähnt haben, aber ist egal.
1: Nee, glaube ich nicht. Das ist für mich gerade eine neue Info.
0: Weil du gerade sagst, die LP Utopia, habe ich jetzt auch einen Song von.
1: Aha, welchen Song? Wollen wir gucken, haben wir eine Überschneidung? Dann sag mal.
0: Und zwar Grande Finale.
1: Nee, haben wir nicht. Okay, wir haben keine Überschneidung.
0: Der ist echt klasse. Grande Finale ist echt klasse.
1: Ja, ich habe Straßenfieber drauf.
0: Auch von der Platte, ne?
1: Ja, auch von Utopia, ja, genau.
0: Ja, die war wirklich wieder sehr gut. Auch verkaufsmäßig ging es wieder hoch. Da ist noch ein Song drauf, Gegen die Strömung. Und dann ein typischer Lindenberg-Titel mit dem Sakko nach Monaco.
1: Ja. Also, aber kennst du, ist eigentlich eine ganz interessante Geschichte hinter dem Album. Er war nämlich zu der Zeit, wo es eine Planung war und auch wo erste Aufnahmen waren, war er in New York für 2 Monate. Und hatte da auch so die Ideen gehabt für diese ganzen Protestsongs, ne? Also Gegen die Strömung und halt auch Straßenfieber und so kam die Idee. Aber was viel wichtiger ist für seine Karriere, er hat dort zum ersten Mal einen Hut gefunden, den er dann getragen hat später. Also auf dem Album selber erkennt man es nicht, weil er dann seine Schiebermütze auf hatte. Aber er hat da quasi hat eine gewisse Begrifflichkeit, ein Fedora ist das nicht, aber er hat auf jeden Fall da einen Hut gefunden, der dann sein Markenzeichen werden sollte.
0: Ja, das stimmt. Man denkt ja immer, Uwe Lindenberg hat immer Hut getragen, aber da war wirklich erst ab den Anfang 80er Jahre ist das erst so weit gewesen, ne?
1: Ja, und was auch witzig ist, die hatten halt einige Sachen in den USA und auch in den Bahamas oder so aufgenommen, konnten aber ganz vieles davon nicht verwerten. was sie nachher hatten. Und haben deshalb ganz viel wieder aufgenommen. Und zwar auch bei Rüssel Records. Deshalb darauf bin ich nämlich drauf gestoßen. Dass er bei den Rüssel, also bei den Studios von, oder in einem Studio von Otto Walkes gewesen ist.
0: Ah ja. Er liegt auch nah, ne? Der ist von Hamburg nach Ebben, ja, ist er auch nicht so weit, ne?
1: Nee, aber die Rüssel Studios, also Rüssel Studios, so hießen die, nicht Rüssel Records, so ist das Label.
0: Ja,
1: Rüssel Studios waren in Hamburg.
0: Ja, da waren, also, und da haben auch viele andere Bands aufgenommen.
1: Ja, ja. Heißt mittlerweile nicht mehr Rüssel Studios, ich weiß ja auch gar nicht, ob das Wort noch Otto Walkes gehört. Heißt mittlerweile anders, aber.
0: Okay.
1: So, das bist du noch in den 80ern? Hast du den nächsten Song noch in den 80ern?
0: Ja, einen habe ich noch in den 80ern.
1: Wann?
0: Das ist der Sonderzug nach Pankow. Der gehört einfach dazu. Der ist einfach einmalig. Es war jetzt nachgesungen von einem Glenn Miller-Song, Chattanooga Train.
1: Ja, Chattanooga Chuchu.
0: Oder Chuchu. Aber vom Text her hat er ja schon ein bisschen, ist ja sehr politisch.
1: Mhm.
0: Und auch sehr lustig. Hat dann den Honecker ein bisschen aufs Korn genommen. Und da war damals und ist immer noch der Song noch beliebt. Läuft auch noch fast jeden Tag im Radio. Und das war halt damals der Knaller gewesen.
1: Mhm.
0: Obwohl auf dem Album, das Album heißt Odyssee, den Titelsong spielt er, glaube ich, heute noch. Und dann gibt es noch einen guten Song, Du krachst in mein Leben. Der ist auch klasse.
1: Mhm. Okay, gut, dass du Sonderzug nach Pankow drin hast, weil ich habe überlegen, packe ich den rein oder packe ich den nicht rein? Ach, Papa macht den schon rein. Und selbst
0: ja, der gehört dazu, weil er ist einfach so.
1: Ja, dafür habe ich einen anderen wichtigen Lindenberg-Song drin. Der kommt nämlich jetzt. Denn nach Odyssee kam das Album Götterhämmerung.
0: Ja.
1: Von 84. Und da habe ich Sie brauchen keinen Führer drauf. Ja, Papa, er ist politisch, der Lindenberg.
0: Ja, den Song habe ich auch als besten deklariert, sagen wir so.
1: Von dem Album.
0: Vom Album, ja.
1: Ne, es gibt auch Leute, ich habe irgendwo was gefunden, einen Artikel, glaube ich, vom Spiegel oder so, wo es hieß, selten ist es, dass ein Song 30 Jahre später besser passt, als er damals rausgekommen ist. Ja, also man muss halt, wenn man Lindenberg sagt, muss man halt auch Politik sagen. Also der ist ja immer politisch oder zumindest gesellschaftskritisch in seinen Songs. Und interessanterweise ist das gar nicht mal der Song, der auf dem Album für Furore sorgte, sondern ein anderer Song. Weißt du, welchen ich meine?
0: Nee.
1: Also, wie gesagt, mein Song ist Sie brauchen keinen Führer, aber auf dem Album erschien ein Song, der hieß Nonnen. Und da gab es wohl so einen kleinen Eklat im Fernsehen, weil während irgendwie, ich glaube, bei einer Sportübertragung irgendwie dazwischen, da wurde der Song vorgestellt und angeblich mit einem Musikvideo oder sowas, wo halt Frauen als Nonnen verkleidet so irgendwie ganz lasziv getanzt haben und so. Und ja, da hat sich natürlich die Bild am nächsten Tag darüber aufgeregt, wie denn sowas sein kann und so. Aber das hat leider nicht geholfen, dass irgendwie das Album besonders erfolgreich wird. Also dieses Gratis-Marketing, sage ich mal, weil auch negative Presse ist eine Presse, hat nicht gerade für einen besonderen Erfolg gesorgt oder so. Aber damit ist er zumindest wieder in den Zeitungen gewesen. Mit Nonnen.
0: Ja, das stimmt, weil dann danach das Album Sündenknall, da ist eigentlich auch nicht viel hängen geblieben. Und das Album danach von 86, das heißt Phoenix, da ist dann so eine Ballade, also Horizont war dann wohl sehr erfolgreich.
1: Mhm.
0: Und von diesem Album gibt es auch eine englische Version, die heißt I Don't Know Who I Should Belong. Ist aber jetzt aber auch nicht ganz genau das Album auf Englisch. Der hat noch ein paar andere Songs dabei gemacht, aber der größte Teil ist dann auf Englisch erschienen. Für den englischen Markt.
1: Ja, ich möchte einen kleinen Teaser geben auf mein nächstes Album. Also ich habe jetzt fast 20 Jahre Pause, Papa. Ich wollte nur sagen, Sie brauchen keinen Führer. Die beste Version von dem Song, meiner Meinung nach, auch weil es eine aktuellere Version ist, gibt es auf dem Album von 2003, so dieses Kompilationsalbum, wo er viele Songs nochmal neu eingesungen hat, Panikpräsident. Also das ist, finde ich, die bessere Version. Und bis dahin habe ich Pause.
0: Bis dahin hast du Pause. Ja. Aber von, weiß nicht, ob du den auch hast.
1: Ja, aber mach erstmal.

0: so ein Krimi. Die sind, ich weiß nicht mal, die sind bekannt geworden, dass sie in der Bank eingebrochen sind, von außen und so ganz komisch. Auf jeden Fall hat er dann diese alte Melodie, hat er dann mit einem neuen Text versehen.
1: Er hat ja
0: Also
1: generell. Also.
0: so ähnlich wie mit dem Sonderzug nach Pankow.
1: Aber das hat er häufig gemacht. Ich glaube, hat er nicht so ein ganzes Album damit rausgebracht? Also hat er auch Penny Lane, hat er ja auch auf Deutsch quasi gesungen.
0: Ja, da gab es mehrere Alben, wo er sowas gemacht hatte.
1: Ne, hat er auch hier Sympathy for the Devil hat er ja auch auf Deutsch gemacht von den
0: Ja,
1: Stones.
0: das war das Album, das erste war gewesen, mit dem Stil, wie hieß das denn? Rock-Revue 1 von 77 oder 78.
1: Ah, so früh schon, okay.
0: Ne, da. Und ich fand die Version ganz gut von Penny Lane. Er hat dann
1: Ja.
0: ja Reeperbahn genannt.
1: Ja, genau. Hat auch ein bisschen
0: Reeperbahn war
1: dementsprechend zur
0: drauf.
1: Geschichte von den Beatles gepasst.
0: Genau, und dann war auch noch eins gut. Wir müssen raus aus dem Dreck. Das war ein Animals-Hit gewesen. We've got to get out of, got to get out of this place. Und diesen Song hat er dann zu der Zeit, also 78, 79 rum, immer live gespielt und zwar mit Eric Burdon, dem Sänger von Animals. Er hat praktisch den alten Haudegen Eric Burdon wieder mal eine Zeit lang wieder mal bekannt gemacht.
1: Interessant. Aber das heißt, du hast zwischen 84 und 2003 nur Panikpanther?
0: Ja, weil es ist wirklich, ich muss dazu sagen, einen hätte ich noch drauf tun können. Und zwar heißt der Song auch Reeperbahn. Ist aber jetzt nicht Penny Lane, sondern eine Eigenkomposition. Aber die ist auch ganz gut.
1: Ja.
0: Und er hat auch zwischendurch auch ein paar Hits gehabt. Zum Beispiel Airport, Dich wiedersehen oder Ich liebe dich überhaupt nicht mehr. Aber das sind jetzt für mich jetzt nicht keine herausragenden Lieder jetzt für die Top 10. Vielleicht in den Top 20 ist das vielleicht was, ne?
1: Ja, aber das passt ja dann ganz gut, weil die Lieder hat er zum Teil nochmal neu gesungen, 2003 auf dem Album Panikpräsident. Also, ich liebe dich überhaupt nicht mehr auf jeden Fall, Reeperbahn auch. Also, quasi um nach dem Motto: Ja, die Songs sind zu gut, um die einfach verschütten zu lassen. Also packe ich nochmal alle auf ein Album drauf.
0: Genau. Und
1: Von 2003.
0: dann habe ich noch lange überlegt, ob ich diesen Song nehmen soll von 91, und zwar von der LP Gustav, die da also mit seinem Vater was zu tun hat.
1: Genau, Hermine und Gustav, ja.
0: Und zwar den Song Club der Millionäre. Den fand ich auch immer gut. Und der andere Song war Wo ich meinen Hut hinhänge, bin ich zu Hause. Das fand ich auch immer ganz gut. Aber ansonsten war eigentlich zu der Zeit, kam auch noch die LP Hermine von über seine Mutter 88. Was heißt über, aber die war auf jeden Fall abgebildet auf dem
1: Gewidmet seiner
0: Foto.
1: Mutter, ja.
0: Da waren auch also Schlager aus den 30er, 40ern, Gustav ja auch so. Also da war jetzt irgendwie jetzt nicht so was Weltbewegendes gewesen, sag ich mal so, ne? Natürlich,
1: Ja.
0: ein Song hat natürlich in der 1988 auch wieder Schlagzeilen gemacht, die Klavierlehrerin.
1: Ja, ja.
0: Auf dem Album Casanova.
1: Also wäre halt so, ja, also man sollte das Lied als sehr witzig hören, also so ironisch hören.
0: Ja, sollte man, ja, genau.
1: Dann ist es ganz uns in seine uns in die Zeit einordnen.
0: Nee, und dann habe ich dann, wie gesagt, jetzt sind wir im Jahr 92, also ich zumindest, mit Panic Panther, das ganze Album finde ich eigentlich ganz gut. Und dann wurde es wieder durchwachsen, sage ich mal so.
1: Ja, genau. Aber du bist jetzt gerade dabei, schon wieder eine komplette Diskografie abzugeben, Papa.
0: Und ich bin aber jetzt noch in dem Jahr 96. Und
1: Ja.
0: zwar finde ich den Song Ich schwöre so gut. Er ist auf dem Album Und ewig rauscht die Linde. Und dann gibt es noch einen
1: Ja,
0: Song, der
1: ja.
0: heißt Nana Muscuri.
1: Ja.
0: Ist auch lustig.
1: Es wäre aber ganz nett, wenn du mich das nächste Mal vorwarnst, dass du aus den 10 Songs 40 gemacht hast. Das wäre ganz nett. Damit ich mich
0: Nein,
1: drauf
0: ich habe jetzt
1: einstelle.
0: nicht.
1: Ja, ich weiß, die sind nicht auf deiner Liste, aber die nennst du jetzt gerade alle, so dass ich immer
0: Ja,
1: weiß, was auf deiner Liste gehört.
0: damit man ein bisschen.
1: Also Papas richtige Liste findet ihr in den Show Notes. Die gibt er mir nämlich nachher und da packe ich die rein. Dann wisst ihr, welche Songs er wirklich auf seiner Liste hatte, die er dann, wo er gesagt hat, die streiche ich so lange runter, bis ich eine Top 10 habe.

0: Ja, ich wollte halt nur mal einen kurzen Überblick geben, was er rausgebracht hat. Der hat ja praktisch jedes Jahr ein Album rausgebracht.
1: Ja,
0: Und davon
1: das
0: sind,
1: weiß ich. Deshalb haben wir
0: und
1: ja
0: das
1: gesagt, wir
0: davon,
1: beschränken uns.
0: es gibt ja immer ein paar Perlen auf dem Album.
1: Ja, und ich habe gedacht, okay, 20 Songs wird zu lang, aber dass du dann aber mal dann sagst, okay, ja, komm, dann mach ich 50, ist ja kein Ding.
0: Ja gut, da wäre ein bisschen langweilig, wenn man jetzt einfach nur sagen würde, ja, jetzt sind wir
1: Wenn
0: ja
1: man nur die, wenn man
0: 96.
1: nur die Songs so runterrasselt, ja, das stimmt, das wäre
0: Ja,
1: ein bisschen
0: genau.
1: langweilig. Ja.
0: So, jetzt bin ich im Jahr 96 und danach kommt erstmal lange nix.
1: Okay.
0: Aber wahrscheinlich kommt jetzt eine Überschneidung.
1: Meinst du?
0: Ja, weil du erzählst immer so
1: 2003?
0: viel von diesem Album Panikpräsident.
1: Ja, soll ich auch sagen, warum? Also einmal, weil da ein Song drauf ist, den ich richtig, also der für mich Nummer 1 von Lindenberg überhaupt ist. Aber ich hab eine Erinnerung an das Album. Und ich weiß es, die Erinnerung verschwimmt so ein bisschen. Ich glaube, also ich habe nämlich im Kopf, dass ich das Album zum ersten Mal gehört habe, als wir in den Urlaub gefahren sind. Dass du mir das nach
0: Ja,
1: hinten
0: das.
1: durchgereicht habe und dass ich das dann drauf und drunter gehört habe auf der ganzen Fahrt. Und ich weiß nicht, ob es das Album ist, wo wir Lindenberg getroffen haben in dem Jahr. Oder ob es in dem Jahr gewesen ist, wo du mir zum ersten Mal Gitarre spielen beigebracht hast im Urlaub. Eins von beiden war das. Kann auch sein, dass alles drei zusammengefallen ist.
0: Also ich weiß nur, das Album habe ich ja damals, das ist in war jetzt auch nicht so ein Riesenerfolg gewesen, das Album. Aber das habe ich dann irgendwo gesehen. Weiß nicht, wie der Laden hieß, war jetzt hier Elektromarkt oder Mediamarkt irgendwie so. Habe ich mir überlegt, soll ich es kaufen, soll ich es nicht kaufen? Weil ja praktisch ja war nur ein Song neu.
1: Genau, den Song, den ich nennen wollte, ja.
0: Den nenne ich auch jetzt. Dann haben sie mal wenigstens einmal gleich.
1: Also der neue Song ist Mein Buddy und ich. Und
0: Ja,
1: mit Buddy meine ich
0: genau.
1: nicht Buddy wie Kumpel, sondern Körper.
0: Körper, ja.
1: Mein Body.
0: Das ist aber jetzt die erste Version, hat er später nochmal rausgebracht, ne?
1: Genau, jetzt hier auf dem letzten Album, Stärker als die Zeit, ist da nochmal drauf gewesen.
0: Und natürlich auch live aufgespielt.
1: Ja.
0: Oder fast immer. Oder fast immer.
1: Ja, da geht es halt darum, um seine Drogen- bzw. Alkoholsucht, ne? Die
0: Ja.
1: er verarbeitet. Und dass er überhaupt noch, ich meine, wenn man jetzt bedenkt, was er für Eskapaden hinter sich hat, also 80 Jahre Respekt. Also.
0: Ja, da war ja schon mal drauf und dran zu sterben, ne? Muss man ja ganz deutlich sagen.
1: Ja.
0: Mit seinem Alkoholkonsum und so weiter.
1: Ja, und es gibt ja genug Auftritte auch im Fernsehen. Ich glaube, Disco ist ja nicht bei Disco irgendwie von irgendwas runtergestürzt, total betrunken.
0: Nö, das war nicht Disco, das war Bios Bahnhof.
1: Also
0: Da kam man
1: noch besser.
0: angetrunken, da runtergekullert da.
1: Also noch bevor er mit Bioleck gekocht hat und dann danach davon betrunken wurde, ne?
0: Ja, genau, das war die erste. Ne, Biolek war ja eigentlich ein Talkmaster mit jemand anders zusammen, so ein Polit-Talk.
1: Also.
0: Und dann hatte der die Idee gehabt, mal Leute vorzustellen, also er hatte dann Bios Bahnhof gemacht, da war wirklich, ich will jetzt nicht lügen, ich glaube, das war in Köln.
1: Kann sein, ja.
0: Da war ein richtiger Bahnhof, also wirklich halt am Bahnhof dann und dann haben da dann eine Show gemacht. Der hat echt verrückte Künstler eingeladen. Was ich nie vergessen werde, also zwei Sachen, wenn er hat zum Beispiel Kate Bush bekannt gemacht in Deutschland
1: Ah
0: mit
1: ja,
0: ihrem
1: die
0: ersten Hit.
1: übrigens Leute vielleicht kennen von Stranger Things mit oh Mist. Also kennen die Leute von Stranger Things. Kate Bush. Ja, okay, weiter.
0: Und dann werde ich nie vergessen, da waren ein paar Jungs da, die hatten Papiermusik gemacht.
1: Ach so, mit zwischen den Fingern und dann da durchpusten oder
0: Ich
1: so,
0: weiß nicht
1: oder was?
0: mehr, die hatten da so Plakate, haben sie da eingerissen und dann im Takt gerissen, ich weiß es nicht.
1: Ach so,
0: Also die
1: okay.
0: hat schon verrückte Sachen gebracht und dann hat er auch diesen, wie heißt der, da war auch, Police war auch da, aber die waren noch nicht ganz so bekannt. Mit einem,
1: Da waren sie noch Deputies, ne? Ja.
0: mit so einem Elektronikmusiker, Oh, das fällt mir der Name auch nicht ein. Irgendwas mit Schön, kann das sein, mit Schön?
1: Das ist nicht meine Musik.
0: Und hatte dann der Sting, ich glaube Ebert Schöner, genau, Ebert Schöner. Und Sting war halt praktisch dann, hat dann nur intoniert so, hohe Geräusch, also hohe Stimmlagen gemacht. Also ganz verrückte Sachen sind da gekommen.
1: Ja, um zurückzukommen auf mein Buddy und ich, oder mein Body und ich, weißt du denn, wer mitgeschrieben hat neben Lindenberg an dem Song?
0: Ne, weiß ich jetzt nicht.
1: Ein gewisser Fabian Harloff. Bist du Fan von der, ich glaube ZDF ist das, Serie Notruf Hafenkante? Okay, anscheinend nicht.
0: Also Fan nicht, glaube ich.
1: Dann würdest du den, ja, dann kennst du ihn vielleicht. Leute aus meiner Generation, also so, die jetzt so um die 30 sind, kennen ihn als deutsche Stimme von Shino Aburame aus der Serie Naruto. Das ist ein Ninja, der so mit Käfern und so was arbeitet. Aber man kennt ihn auch, und du kennst ihn auch, als deutsche Stimme von Bob der Baumeister.
0: Ah.
1: Er hat an dem Song mitgeschrieben. So als kleine Side Note.
0: Mhm. Ja, und danach war ja eigentlich auch, habe ich mal geguckt, danach kam ja auch nichts mehr nach dem Panikpräsidenten.
1: Bundesjugendspiel, dachte ich gerade.
0: Da war dann, also es kam kein Album mehr, aber noch zwei interessante Singles, die du auf deiner Liste hast oder die du nicht auf deiner Liste hast. Die habe ich nicht auf der Liste, wollte nur mal ganz kurz erwähnen.
1: Okay. Ist eben wichtig für die Leute zuhören, weil ich habe nämlich noch drei Lieder insgesamt.
0: Du hast noch drei, ich habe jetzt noch, Moment, also ineinander geschmissen hier. Ich habe jetzt noch zwei.
1: Okay, interessant.
0: Nee, ich wollte nur ganz kurz sagen, da gab es noch zwei Singles, und zwar damals in der DDR. Das ist so ein Titelsong von einer Doku-Serie über die DDR. Mhm. Und dann ein lustiges Lied, in Anführungsstrichen, Hallo Angie.
1: Ah ja, ja.
0: Und dann war 3 Jahre Pause.
1: Genau, und dann haben wir ihn in Hamburg getroffen und dann kam sein Comeback.
0: Ja, genau.
1: Also, dankt uns.
0: Dank uns, ja, kann man wohl sagen.
1: Wir haben gesagt, wir kommen aus der Nähe, wo er herkommt, und dann ist er also gesagt, oh Mist, ich muss sofort ein Album aufnehmen, damit die Leute mich nicht mehr ansprechen.
0: Genau, und von dem Album kann man ja alle Lieder ja nennen, da habe ich nur eins, was auch für mich sehr bedeutend ist.
1: Ich bin mal gespannt, was du für ein Lied hast.
0: Mein Ding.
1: Ah, okay.
0: Sehr von der Melodie her schön, vom Text her klasse. Passt.
1: Ja, passt einfach. Ja, weil auch das Album war auch sein erstes Nummer-1-Album in Deutschland. Stark wie zwei.
0: Ja.
1: Und ich habe da auch ein Lied von genommen, aber eher einen Albumtitel, weil es mich sehr beeindruckt hat. Also weil die Musik selber ist halt so lala, aber der Text ist stark. Interview mit Gott. Also wer das Lied nicht kennt, einmal anhören, ist es Wahnsinn. Also auch Gesellschaftskritik per excellence und sowas. Geht halt quasi darum, dass Gott auf die Erde kommt, um ein Interview zu führen und den Menschen erstmal sagt, ja, schön und gut, dass ihr euch alle auf mich verlasst, aber ihr habt euch die Scheiße selber eingeborgt. Ich habe euch mehr als genug Chancen gegeben, jetzt könnt ihr mal gucken, wie ihr allein klarkommt.
0: Ja, das war nicht schlecht.
1: Okay, hast du denn vor seinem letzten Album noch was?
0: Ja, das habe ich auch was. Und zwar war es auch nur eine Single. Und zwar der Song heißt Das Leben.
1: Ja, das
0: gibt es als Studioversion und als MTV Unplugged-Version. Ein Jahr vorher.
1: Ah ja.
0: Und den Song finde ich auch.
1: Der Song ist das. Okay.
0: Und der Song ist auch gut. Du hast nur ein Leben, ne? Wirf es nicht weg und so weiter.
1: Mhm.
0: Also sehr, sehr bewegendes Lied.
1: Man muss generell sagen, auch die MTV Unplugged-Dinger. Also, ich bin nicht von allen Liedern Fan. Mir ging irgendwann die Version von Cello ziemlich, konnte ich nicht mehr hören, weil die dauernd im Radio lief. Also, nichts gegen Clouseau oder so, den höre ich sonst gerne, aber das war mir ein bisschen zu viel. Der Song wurde totgespielt, so. Und vom MTV Unplugged 2 hört man wenig. Muss man ja sagen.
0: Ja, das stimmt. Ja, MTV von dem zweiten Album, also Teil 2 kann man ja sagen.
1: Ja.
0: Da war ich auch überrascht gewesen, 2018. dass der Titelsong von seinem Kinofilm
1: da schon drauf ja, war, ja.
0: War da auch schon drauf.
1: Genau, und den habe ich auch genannt, weil den habe ich bei mir auch in der Liste drin als letzten Song, also kommen wir gleich zu dem, der noch davor gewesen wäre. Aber bin ich auch erst drauf gestoßen, als du mir das gesagt hattest. Weil der wird auch so nicht gelistet tatsächlich. Irgendwie, also es wurde auch da, ich habe geguckt, ich habe nach allem gesucht, weil du sagtest, ja, der Song war da schon drauf. Ich habe mir das Video online angesehen, der hat nirgendwo davon geredet, also der scheint nicht davon gesagt zu haben, dass es ein neuer Song ist damals, 2018. Nee. Wurde aber als neuer Song 2020 vermarktet auf dem Album, also auf dem Soundtrack-Album. Da wurde er als neuer Song vermarktet.
0: Ja, das stimmt.
1: Also gut, ist eine Studio-Version, ne? Muss man auch dazu sagen.
0: Ja. Wo er den Song schon ein Jahr vorher schon live gespielt hatte. Ich habe mich ja damit beschäftigt, weil wir den Song ja mal spielen wollen, dass dort textmäßig ist, hat da was geändert.
1: Ja.
0: Das Verrückte ist, im Internet, je nachdem, wenn man den Text sucht, je nachdem, welche Version da ist, hat man dann den Text oder den Text, ne?
1: Ja. Ich habe jetzt auch nicht darauf geachtet, welche Textversion auf der Udo Lindenberg-Seite ist.
0: Da ist die. Ja, weil weiß jetzt auch jetzt nicht.
1: Okay.
0: Ich meine, okay. Ich dachte, jetzt kommt von dir das hier.
1: Nee. Ich habe aber einen anderen Song, der kam davor noch raus. Das ist jetzt mein letzter auf der Liste. Und zwar Stärker als die Zeit. Wie du schon sagst, also Stärk wie 2 und Stärker als die Zeit sind zwei richtig gute Alben. Stark wie 2 ist für mich nochmal davor. Tatsächlich finde ich nochmal ein Stückchen besser. Aber es gibt so ein paar Lieder, die ich da auf dem letzten Album von 2016, muss man sagen, ist das letzte bis jetzt letzte Album, was er rausgebracht hatte. Also richtiger Album. Studioalbum. Da habe ich mich dann für Plan B entschieden.
0: Ja, ich wundere mich ein bisschen, weil du immer von Eldorado so am Schwärmen warst, ne?
1: Ja, aber Plan B finde ich vom Text her irgendwie spannender. Es ist so ein bisschen wie Mein Ding, muss man auch dazu sagen. Deshalb haben wir da fast auch schon eine Überschneidung, weil in dem Lied Mein Ding geht es ja darum, er hat das gemacht, was er wollte, hat sich nicht beirren lassen, egal wie Leute so ihn belächelt haben oder gesagt haben, das wird sowieso nichts und so. Brauchst du gar nicht versuchen, nach Hamburg zu fahren oder in einem Hotel zu wohnen und sowas. Und bei Plan B ist es so ähnlich. Da geht es halt darum, dass er sagt, ja, ich zieh's durch, also ich mach das jetzt, weil Plan B habe ich sowieso keinen. Also entweder klappt's oder es klappt nicht. Und ja. Das ist dann halt jetzt quasi der letzte Song auf meiner Liste.
0: Ja, sind wir ja durch, unsere Top 10. Eine Überschneidung genau. Haben wir.
1: Also meine Top 10 und deine Top 36, ja. Eine Überschneidung haben wir, genau. Ich hätte aber auch tatsächlich, muss ich auch dazu sagen, von den Liedern, die du genannt hast, bis auf Sonderzug nach Pankow, wo ich überlegen war, ob ich den nenne, damit er genannt wird, keinen gewählt. Also nicht, weil ich die nicht gut finde, sondern die sind halt bei mir nicht in dieser Reihe drin. Ich habe einen Teil von denen auch nur gekannt, weil ich halt einmal ganz grob seine Diskografie durchgegangen bin, so ein, zwei Tage lang.
0: Ja.
1: Aber was ich da spannend fand, war halt schon, dass jedes Album schon nicht nur ein Kind seiner Zeit ist, das sowieso, aber halt auch, du hörst in jedem Album auch die Zeit raus, so ein bisschen, also vom Musikstil her. Also die 80er-Sache, seine 80er-Alben, die klingen halt auch nach den 80ern, wenn du verstehst.
0: Und wenn man jetzt die ersten aus Anfang der 70er, da knarren auch die Gitarren und alles so, wie halt damals so war, ne?
1: Ja, also der hat seine Disco-Zeit auch hinter sich, der Lindenberg, der Udo.
0: Ja, eine war, fand ich in Anführungsstrichen jetzt, wahrscheinlich will jetzt keiner auf die Füße treten, ein Album fand ich ganz schlimm, Das war Kosmos von 95, glaube ich. Da hat er voll auf Techno gemacht.
1: Ach, das Album?
0: Nee.
1: Ja.
0: Da sind also ein paar Sachen gut. Kann man nichts sagen, aber diese Arrangements, also nur richtig auf Techno. Das war jetzt nicht so für mich. Ja, man könnte ja noch über anderen Alben auch noch reden.
1: Ja, man kann auch über einen anderen Projektor reden.
0: Der hat auch zwei, drei gehabt, die sind auch nicht mein Fall. Hat er mit dem Filmorchester aufgenommen. Ich glaube, eine hieß Benjamin. Das war auch so Ende der 90er. Benjamin, gab es dann Belcanto und so weiter und Zeitmaschine. Ne, Benjamin war was anderes. Da war auch noch ein schöner Song drauf. Blauer Planet hieß der. Da geht da um so einen Außerirdischen, der auf die Erde kommt, meine ich.
1: Ja, das finde ich auch interessant, weil er hat viel mit so Astronaut. Immer wieder kommt irgendwie irgendwas mit Astronaut vor.
0: Oder ja.
1: Seine große Stadiontournee, da ist er ja auch nach am Ende so einen großen Raumanzug reingestiegen und dann weggeflogen quasi.
0: Ja, genau, da war der. Heißt der Song nicht sogar Astronaut auf diesem Album Stark wie zwei?
1: Ja, genau, da hat er so ein Astronautending drin und der hat später auch nochmal irgendwie der Astronaut verabschiedet sich oder so und vorher auch schon mit Astronauten so ein, zwei Mal gehabt.
0: Und der hat auch Mitte der 70er Jahre auch ein paar Songs gehabt mit Außerirdischen und so. Das Thema kam immer wieder.
1: Ja, ist auf jeden Fall schon spannend, was er also auch jetzt außerhalb von der Musik, ne, mit seinen Likörmalereien und so. Und ich meine, liegt auch schon ein bisschen in der Familie. Sein Bruder, ich glaube, Erich hieß der, war Künstler, also hat davon gelebt. Ganz viele Ausstellungen gehabt und so. Und dann hat er Lindenberg, der hat, glaube ich, auch ein, zwei Filme gemacht, ne? Also wie alle Filme.
0: Ja, der Lindenberg hat damals. Also sagen wir so, selber einen Film gemacht. Das war doch Panische Zeiten gewesen. Panische Zeiten nicht. Doch, Panische Zeiten. Da ist er doch als Bundeskanzler gewählt worden. In dem Film.
1: Also, ich habe den, glaube ich, nie gesehen. Weiß ich nicht.
0: Und da sind auch zwei super Songs drauf. Und zwar Detektiv Coolman und Baby, wenn ich down bin. Den Film hast du noch nie gesehen?
1: Nee, ich glaube nicht.
0: Den müssen wir mal zusammen anschauen. Den habe ich auf DVD.
1: Ei.
0: Den habe ich damals auch im Kino gesehen.
1: Ja.
0: Aber da im Kino war so unruhig alles da. Und dann kam man irgendwann ein paar Jahre später im Fernsehen, habe ich nochmal angeschaut. Ja, einige Sachen sind natürlich ein bisschen übertrieben. War ja jetzt nicht gerade ein Meisterstück, aber jetzt so im Nachhinein ist er doch ein Kultfilm, sage ich mal.
1: Ja,
0: so.
1: Aber ich finde es auch spannend, dass du sagst, dass er dann zum Bundeskanzler gewählt worden ist. Also Lindenberg hat anscheinend schon immer so solche Machtfantasien gehabt. Weil beim Panikpräsident, da ist nämlich letzter Song, oder vielleicht auch nur als Bonus drin, ich weiß es nicht, ist da eine alternative Version von Sonderzug nach Pankow. Wo es darum geht, dass er halt Präsident geworden ist. Und dann nachher irgendwann, das Lied von 2003, dass dann Gerhard Schröder ihn fragt, ob er ihn jetzt weiterhin Udo nennen darf oder Herr Präsident sagen muss.
0: Ach so.
1: Also ist der Text ähnlich an dem, was er in den 80er gemacht hat, mit über Erich Honecker und so. Aber da geht es halt darum, dass er halt zum Panikpräsidenten gewählt wurde. Ja. Und jetzt mal hier ein bisschen aufräumen wird quasi. Gib mal den Likör, den finde ich so lecker und so weiter. Die Stelle hat er noch drin.
0: Aber es gab aber auch, ich habe erstmal nachgeschaut, Panikpräsident, es gibt ja auch ein Buch, eine Autobiografie von ihm, Panikpräsident. Ein Jahr später, ich weiß nicht, ob das jetzt ein Soundtrack, also jetzt die CD zum Buch gewesen ist oder so, oder das Buch zur CD, heißt er mir auch auch Panikpräsident. Das Buch ist auch sehr gut geschrieben, so. Ist autobiografisch, aber als Geschichte so geschrieben. Der fängt auch an mit, dass er in Amerika ist und dann mit einem Hut und so weiter, dass er den Hut entdeckt, in Anführungsstrichen.
1: Und dann zack, gewählt wird, ja, okay.
0: Weiß, ob er da in dem Buch gewählt wird. Ist auf jeden Fall eine interessante. Ja, er hat mehrere Autobiografien rausgebracht. In den 70er Jahren schon eine. Haben glaube ich, andere geschrieben. Dann haben andere wohl geschrieben, aber. Und dann gibt es noch einen, wenn mir den Namen ja auch nicht ein, der hat sich auch viel mit Uwe Limberg beschäftigt und so, hat auch so mal so ein Buch rausgebracht.
1: Mhm.
0: Ne? Naja.
1: Ja. Dann bleibt mir nur noch zu sagen, nennt uns doch gerne eure Lieblingssongs von Lindenberg. Also bei vielen Podcatchern gibt es eine Kommentarfunktion. Generell empfehle ich euch immer, uns zu folgen, also nicht zu verfolgen nach Hause hin, sondern uns online zu folgen, sei es auf dem Podcatcher eurer Wahl. Denn ich habe letztens eine Statistik gesehen, Papa. Rund 70% der Leute, die uns auf einzelnen Portalen hören, die folgen uns da gar nicht. Das wäre aber auch immer schön zu sehen, euch zu sehen. Also macht gerne irgendwie das Häkchen rein oder das Herz oder drückt auf Folgen. Lasst uns auch gerne eine Bewertung da, sowohl mit Text als auch nur Sterne. Wir freuen uns immer über 5 Sterne. Das macht uns sehr glücklich. Wenn ihr aber Feedback loswerden wollt, das geht auch ganz einfach auf unserer Homepage. Da könnt ihr skizziert zur Folge ein Feedback hinterlassen. Bei vielen Podcast-Anbietern könnt ihr auch eine Bewertung direkt hinterlassen. So schön schriftlich, ausgearbeitet, 3 Seiten, Arial-Schriftgröße 10. Und ansonsten schreibt uns auch gerne eine Mail an papas-musikgeschichten@gmx.de oder einfach auf unseren Socials @papas.musikgeschichten. Vielen Dank fürs Zuhören. Papa, vielen Dank für deine ausführliche Liste. Aber die 10, die schickst du mir nachher noch, damit ich die in die Shownotes packen kann. Und ja, wollen wir mal gucken, was wir beim nächsten Mal machen. Aber bis dahin, vielen Dank fürs Zuhören. Tschüss.
0: Ja, tschüss.
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1: Im Studio Holger Dilk. Schönen guten Morgen. Die Klimakrise ist heute das große Thema bei der Kabinettsklausur der Bundesregierung. Die Koalition berät unter anderem, wie man am besten mit den Folgen umgeht. Gestern ging es schon um die wirtschaftliche Lage in Deutschland. Da will die Regierung Tempo machen, um mehr Wachstum hinzubekommen. Die Politikwissenschaftlerin Andrea Römmele sagte in der ARD:
2: Die Kabinettsklausur kann auf jeden Fall einen positiven Neuanfang jetzt in den Herbst hineinsetzen. Also Geschlossenheit, Handlungsfähigkeit demonstrieren. Und das ändert ja dann schon etwas auch an der Stimmung beziehungsweise auch an dem Zutrauen, das wir in dieser Regierung haben.
1: Schwarz-Rot diskutiert darüber, wie die geplante Zuckersteuer aussehen soll. Die Union ist gegen die SPD-Pläne, wonach etwa auch Zero-Getränke und Säfte besteuert werden sollen. Der Vorwurf der Union, es geht nicht um Gesundheit, sondern nur ums Geld. SPD-Finanzminister Lars Klingbeil sieht das anders und sagte bei NTV:
3: Das Ziel ist doch klar. Wir sehen, dass wir unsere Kinder schützen müssen, dass wir das Gesundheitssystem stärken müssen. Das ist in vielen anderen Ländern passiert. Das machen wir hier auch. Und ich kann Ihnen aus den Gesprächen, glaube ich, sagen, dass da auch die ganze Bundesregierung dahinter steht. Das ist etwas, was wir auf den Weg bringen. Und das ist doch richtig, um unsere Kinder zu schützen, um dafür zu sorgen, dass man in Deutschland gesünder lebt. Dafür ist eine solche Steuer dann noch richtig.
1: In der Slowakei hat die Polizei einen Brandanschlag auf eine Drohnenfabrik verhindert. 3 Verdächtige wurden festgenommen, einer davon in Deutschland. Laut Polizei hätten bei dem Anschlag rund 70 Beschäftigte gefährdet werden können. Die Ermittler beschlagnahmten unter anderem eine große Menge Brandgemisch. Im Fall des geheimen Waffendepots bei Berlin gibt es neue Details. Laut Spiegel soll der Tatverdächtige für russische Geheimdienste gearbeitet haben. Der 24-Jährige wird verdächtigt, Anschläge und Sabotage in NATO-Staaten vorbereitet zu haben. Er sitzt in Rumänien in Untersuchungshaft. US-Country-Sängerin Dolly Parton ist tot. Sie wurde 80 Jahre alt. Wegen gesundheitlicher Probleme hatte sie zuletzt Auftritte absagen müssen. Zu Partons größten Hits gehören Jolene und 9 to 5.
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4: Mit KI-Support. Nebel gibt es am Morgen stellenweise, dazu mal viele Wolken, mal ist es klarer. In der Mitte kann anfangs noch Regen runterkommen und Richtung Osten weiterziehen, sonst bleibt es meist trocken. An den Alpen kommt am Anfang auch mal ein Schauer runter. Später am Tag werden es 20 bis 29 Grad, am Abend kann es vereinzelt Gewitter geben. Morgen wird es nochmal heiß, maximal knapp 34 Grad und im Westen kracht es später eher mit kräftigen Gewittern.

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1: Im Studio Holger Dilk. Schönen guten Morgen. Tag 2 der Kabinettsklausur der Bundesregierung. Hauptthema ist heute das Klima. Die Koalition berät, wie man sich am besten gegen Hitze, Dürre und Co. aufstellt. Gestern hatte Kanzler Merz seine Minister bereits angemahnt, die angeschobenen Reformen zügig umzusetzen. Und die Liste ist lang. Die Politikwissenschaftlerin Andrea Römmele sagte in der ARD:
2: Ich gehe davon aus, dass, was die Rente anbelangt, dass man das relativ zügig versucht umzusetzen. Hier liegt der Bericht der Rentenkommission vor. Was die Einkommensteuer anbelangt, so muss hier noch nachgearbeitet werden. Und auch bei der Pflege- und Gesundheitsreform, wir haben ja einen neuen Gesundheitsminister, gibt es noch Schrauben, an denen gedreht wird.
1: Die Koalition diskutiert über die geplante Zuckersteuer. Aus der Union gibt es scharfe Kritik an den aktuellen SPD-Entwürfen. Demnach sollen etwa auch Siroprodukte, Säfte oder auch Hafermilch besteuert werden. Erklärtes Ziel der Steuer ist, neben mehr Einnahmen für den Staat, auch, dass Hersteller dazu gebracht werden, weniger Zucker zu verwenden. Der Ernährungsexperte Volker Manz sagte bei NTV:
3: Flüssiger Zucker ist quasi das, was dem Stoffwechsel gar nicht gut tut, weil es ist sehr energiereich, aber nährstoffarm. Und deswegen spricht man auch hier von leeren Kalorien. Und dieser Zucker kann im Übermaß natürlich zu Übergewicht, zu Diabetes Typ 2, zu Karies, aber auch zu Herz-Kreislauf-Erkrankungen führen. Und das ist natürlich nicht wünschenswert.
1: Das Klimaphänomen El Niño macht sich in Zentralamerika immer heftiger bemerkbar. Nach Honduras haben jetzt auch Panama und El Salvador Dürrealarm ausgerufen. Alle Länder leiden unter extremer Trockenheit. Auch der Schiffsverkehr im Panama-Kanal musste schon eingeschränkt werden. Der Handelsstreit zwischen Kanada und den USA eskaliert weiter. Die kanadische Regierung hat jetzt Vergeltungszölle im Wert von 20 Milliarden Dollar angekündigt. Am Wochenende waren Verhandlungen zwischen den USA und Kanada gescheitert. Daraufhin verhängten die USA Strafzölle gegen den Nachbarn. Die Musikwelt trauert um Dolly Parton, die im Alter von 80 Jahren gestorben ist. Parton wurde mit Hits wie Jolene oder 9to5 weltberühmt. Außerdem sorgte sie mit ihrer Imagination Library dafür, dass Millionen Bücher kostenlos an Kinder ausgegeben wurden.
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4: Mit KI-Support. Mal mehr, mal weniger Wolken gibt es heute Morgen. Dazu stellenweise Nebel und in der Mitte vereinzelt Regen. Richtung Alpen kommen anfangs auch noch einzelne Schauer runter. Später lockert das öfter auf und es bleibt meist trocken. Am späten Nachmittag sind im Westen und in den Bergen im Süden vereinzelt Schauer und Gewitter drin. Dazu Höchstwerte von 20 bis 29 Grad. Morgen erst mehr Wolken im Westen, später teils kräftige Gewitter, maximal knapp 34 Grad.

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1: Im Studio Holger Dilk, schönen guten Morgen. In der Bundesregierung droht ein Streit über die Zuckersteuer. Die Pläne von SPD-Finanzminister Klingbeil schießen über das Ziel hinaus, finden einige Unionspolitiker. Mehr von Tim Britztrupp.
2: Die Zuckersteuer soll offenbar auch auf Milchalternativen wie Hafer- oder Mandeldrinks ausgeweitet werden. Selbst zuckerfreie Zero-Getränke sollen mit 26 Cent pro Liter besteuert werden. CSU-Landwirtschaftsminister Rainer droht mit einem Veto. Klingbeil verteidigt seine Pläne und wehrt sich gegen den Vorwurf, mit der Ausweitung mehr Geld machen zu wollen. Er sagte bei NTV, es gehe nicht um den Haushalt, sondern um den Gesundheitsschutz.
1: Die Klimakrise ist heute das große Thema bei der Kabinettsklausur der Bundesregierung. Die Koalition berät unter anderem, wie man am besten mit den Folgen umgeht. Gestern ging es schon um die wirtschaftliche Lage in Deutschland. Da will die Regierung Tempo machen, um mehr Wachstum hinzubekommen. Die Politikwissenschaftlerin Andrea Römmele sagte in der ARD.
3: Die Kabinettsklausur kann auf jeden Fall einen positiven Neuanfang jetzt in den Herbst hineinsetzen. Also Geschlossenheit, Handlungsfähigkeit demonstrieren. Und das ändert ja dann schon etwas auch an der Stimmung beziehungsweise auch an dem Zutrauen, das wir in dieser Regierung haben.
1: Im Fall des geheimen Waffendepots bei Berlin gibt es neue Details. Laut Spiegel soll der Tatverdächtige für russische Geheimdienste gearbeitet haben. Der 24-Jährige wird verdächtigt, Anschläge und Sabotage in NATO-Staaten vorbereitet zu haben. Er sitzt in Rumänien in Untersuchungshaft. In der Slowakei hat die Polizei einen Brandanschlag auf eine Drohnenfabrik verhindert. Drei Verdächtige wurden festgenommen, einer davon in Deutschland. Laut Polizei hätten bei dem Anschlag rund 70 Beschäftigte gefährdet werden können. Die Ermittler beschlagnahmten unter anderem eine große Menge Brandgemisch. US-Country-Sängerin Dolly Parton ist tot, sie wurde 80 Jahre alt. Wegen gesundheitlicher Probleme hatte sie zuletzt Auftritte absagen müssen. Zu Partons größten Hits gehören Jolene und 9 to 5.
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4: Mit KI-Support. Mal mehr, mal weniger Wolken gibt es heute Morgen. Dazu stellenweise Nebel und in der Mitte vereinzelt Regen. Richtung Alpen kommen anfangs auch noch einzelne Schauer runter. Später lockert das öfter auf und es bleibt meist trocken. Am späten Nachmittag sind im Westen und in den Bergen im Süden vereinzelt Schauer und Gewitter drin. Dazu Höchstwerte von 20 bis 29 Grad. Morgen erst mehr Wolken im Westen, später teils kräftige Gewitter, maximal knapp 34 Grad.

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1: Hallo ihr Lieben und willkommen zurück bei Blutvergießen. Hallo Sakura, ich freue mich sehr, dass ich dir heute eine Geschichte erzählen darf. Aber erstmal, wie geht's dir denn?
0: Mir geht's soweit ganz gut, ich hoffe dir auch.
1: Ja, ich bin heute ein bisschen müde. Aber ansonsten will ich mich nicht beschweren, sagen wir mal so. Viel los.
0: Aber Antje, ich weiß nicht, ob du es in letzter Zeit mitbekommen hast. Ich finde es manchmal sehr schade, wir bekommen ja auch doch einige Kommentare, die eher beleidigend sind, anstatt konstruktiv. Wie gehst du mit sowas um? Wie findest du sowas?
1: Mittlerweile gehe ich ganz gut damit um. Also ich fühle mich nicht mehr persönlich angegriffen. Das hatte ich früher ganz extrem. Deswegen wollte ich auch aufhören früher. Zum Teil, also hatte mehrere Gründe, aber das hat mich schon damals immer sehr belastet. Heute denke ich immer, viele wissen es vielleicht auch einfach nicht besser, dass Menschen hinter den Sachen stecken und dass Arbeit hinter den Sachen steckt und denken vielleicht oft nicht nach. Aber ich finde es trotzdem schade, dass man sich immer wieder irgendwie Beleidigungen halt anhören muss, ne?
0: Ja, da gebe ich dir vollkommen recht, weil ich meine, klar, wir sind natürlich in dem Moment, wo wir hier einen Podcast starten, den viele Menschen hören können, sind wir in irgendeiner Form ja eine öffentliche Person. Alles klar. Aber ich finde auch immer, es gibt so unendlich viele wundervolle Podcasts da draußen. Und wenn ich persönlich mal durch irgendeinen Podcast durchswitche, wo ich denke, boah, der ist gar nichts für mich, weil die Stimmen mir nicht passen oder die Art und Weise, wie die Leute Sachen vortragen, dann skippe ich den einfach und höre einen anderen. Aber mir persönlich würde das nie, also überhaupt der Gedanke kommen, diesen Menschen dann irgendwie eine beleidigende persönliche Meinung, muss man ja an der Stelle sagen, mitzuteilen. Ganz im Gegenteil, was ich toll finde, wir haben ja auch ganz viele tolle Bloodies da draußen, die uns auch mal konstruktiv Kritik geben.
1: Ja, das ist auch was völlig anderes, ne? Da sind wir auch immer offen für. Ne?
0: Genau, im Sinne von, hey, ne, mir ist aufgefallen, ihr habt da vielleicht mal einen Zahlendreher drin gehabt oder was auch immer, oder vielleicht auch zusätzliche Informationen, die wir vielleicht in der Folge selber gar nicht so behandelt haben.
1: Das ist ja auch immer, man sitzt so viele Stunden auch immer an den Recherchen und allem dran und man sieht manchmal auch den Wald vor lauter Bäumen nicht mehr, weil man so viel gelesen hat, was auch gar nicht vielleicht dann drinne vorkommt und man muss sich ja ein Konzept erstmal erarbeiten und da geht einem auch schon mal was da durch oder man erzählt mal was doppelt oder es ist irgendwas vielleicht auch nicht zu 100%, ne? Aber ich sag ja, wenn das konstruktive Kritik ist, sind wir ja auch immer offen dafür, ne? Aber wenn es dann beleidigend wird, total, ist es schon echt traurig.
0: Genau. Ich finde, man darf zum Beispiel auch notfalls drunter schreiben, so, hey Leute, netter Podcast, aber es...
1: Ja, wobei du davon letztendlich auch nichts hast, außer dass du den anderen halt dann erzählst, von wegen, brauchst du gar
0: nein,
1: nicht erst hören, ist doof, so, ne?
0: Genau, ne, aber wenn eine Person sagt, für mich persönlich ist dieser Podcast nichts, ist es ja eine persönliche Meinung, aber es geht ja, wie gesagt, um diese Beleidigung. Deswegen vielleicht nochmal ein kleiner Appell an euch da draußen. Wir stecken wirklich unendlich viel Arbeit in jede Folge und ihr bekommt auch gar nicht so viel von dem mit, weil ihr hört meistens immer nur so diese Dreiviertelstunde, anderthalb Stunden oder sowas hier, wenn wir euch was erzählen. Aber was alles dahinter steckt mit der Recherche, mit dem Aufnehmen, dem Schneiden, dem Vorbereiten, der Postings, der Texte, der Teaser und allem. Und wie oft wir dann auch Termine immer wieder schieben müssen oder dann Skript doch noch nicht fertig ist rechtzeitig. Also solche Sachen zählen da nun mal mit rein. Und also es ist kein Podcast, wo wir hier sitzen und sagen, hier KI, schreib mal und nimm auch auf. Fertig.
1: Ja, wir sind auch, was auch ganz wichtig ist, ist, finde ich immer, wir sind keine Berufspodcaster, sondern wir sind beruflich auch eingespannt und familiär.
0: Genau, wir haben auch kein großes Team hinter uns.
1: Es ist jetzt nicht so, dass wir hauptberuflich Podcasts machen. Genau, wir haben überhaupt kein Team hinter uns.
0: Wir machen alles. Ne? Von daher, habt das vielleicht mal im Hinterkopf, bevor ihr irgendwie kommentiert. Wie gesagt, und wenn ihr mal der Meinung seid, ihr müsst frustlos werden, notfalls schickt uns doch einfach lieber eine E-Mail. Davon haben wir, glaube ich, alle ein bisschen mehr. Von daher. Aber dennoch erstmal ein Dankeschön an all die lieben Bloodies da draußen, die uns auch immer wieder mal was Positives mitteilen. Weil für euch machen wir diesen Podcast.
1: Oder die uns auch nur still hören, ne? Da freuen wir uns natürlich auch.
0: Aber wie gesagt, für alle die gerne zuhören, für die machen wir den Podcast. So, aber wir sind jetzt nicht in einem Laber-Podcast. Du hast ja gesagt, du hast heute eine Geschichte mitgebracht.
1: Genau, ja. Was ich heute erzähle, ist einer dieser Fälle, bei denen viele den Namen schon mal gehört haben, aber die eigentlichen Details sind halt viel komplizierter als das, was später daraus geworden ist. Es geht heute um Lizzie Borden, um einen Doppelmord aus dem Jahr 1892, um ein Haus in Fall River, Massachusetts. Bevor wir jetzt aber tiefer einsteigen, würde mich erstmal interessieren, Sakura, wenn du den Namen Lizzie Borden hörst, hast du dazu sofort etwas im Kopf? Und wenn ja, was?
0: Ja, ich habe sofort das Haus von Lizzie Borden im Kopf, was inzwischen ja auch ein Bed and Breakfast ist. Mhm. Ich habe ein Bild von ihr sofort. Mhm. Mit, also ich meine, jetzt ist natürlich wahrscheinlich totales Fettnäpfchen, aber sie war eine dunkelhaarige, sehr hübsche junge Dame, die, ich glaube, so ein bisschen Locken auch meine ich hatte. Also bei dem Bild, was ich gerade so im Kopf habe, ob es jetzt hundertprozentig stimmt, ihr wisst, ich bringe manchmal ein paar Sachen durcheinander. Genau, und natürlich ganz klar eine Axt. Und dieser Kinderreim, dieses Lizzie Borden has an axe.
1: Ja. Ja, ich glaube, da gibt es einige, die sofort, denke ich, ein Bild irgendwo haben, könnte ich mir vorstellen. Und ich glaube, genau das macht diesen Fall bis heute auch so spannend. Je nachdem, wo man ihm begegnet, wirkt er wie eine düstere Legende, wie ein klassischer True-Crime-Fall oder fast schon wie eine Gruselgeschichte. Sobald man aber genauer hinschaut, merkt man ziemlich schnell, hier muss man sehr sauber trennen. Zwischen dem, was wirklich belegt ist und dem, was vor Gericht ausgesagt wurde und dem, was später aus diesem Fall gemacht wurde.
0: Achtung, Triggerwarnung. In dieser Folge geht es um einen Doppelmord. Wir sprechen über Gewalt gegen zwei ältere Menschen, über schwere Verletzungen, über Blut und über ein Verbrechen, das auch mehr als 100 Jahre später noch verstört. Antje erzählt den Fall so, wie er durch Akten, Zeitungsberichte, Obduktionsbefunde und Gerichtsprotokolle überliefert ist. Das bedeutet, dass es stellenweise sehr direkt wird. Passt bitte gut auf euch auf. Wenn euch solche Schilderungen gerade nicht gut tun, dann hört diese Folge lieber später oder überspringt sie. Ihr entscheidet selbst, was ihr euch heute zumuten möchtet.
1: Wenn ihr dabei bleibt, dann gehen wir jetzt zurück in das Jahr 1892, nach Fall River, Massachusetts. Eine Stadt, die vom Takt der Textilfabriken geprägt ist, vom Rauch der Schornsteine, vom Lärm der Maschinen und von Menschen, deren Alltag sich zwischen Arbeit, Herkunft und gesellschaftlichen Grenzen abspielt. Mitten in dieser Stadt lebt eine Familie, die nach außen angesehen wirkt. Ein bekannter Name, ein wohlhabender Vater, ein Haushalt, der auf den ersten Blick geordnet erscheint. Doch hinter dieser Ordnung liegt etwas, das schwerer zu greifen ist. Kälte, die nicht laut sein muss. Misstrauen, das sich in verschlossenen Türen zeigt. Spannungen, die lange unter der Oberfläche geblieben sein könnten. An diesem Donnerstagmorgen beginnt alles scheinbar gewöhnlich. Das Haus erwacht, wie es an unzähligen anderen Morgen auch erwacht sein muss. Menschen stehen auf. Frühstück wird vorbereitet, der Tag nimmt seinen Lauf. Nur, dass dieser Tag nicht gewöhnlich bleiben wird. Was wenige Stunden später geschieht, wird Fall River erschüttern. Es wird Zeitungen im ganzen Land füllen, Gerichte beschäftigen und einen Namen hervorbringen, der mehr als 100 Jahre später noch immer bekannt ist. Eben Lizzie Borden. Bevor aus diesem Namen aber eine Legende wird oder eine Persönlichkeit, die man auch heute noch vor Augen hat, und bevor aus einem Verbrechen ein Mythos entsteht, müssen wir aber zurück an den Anfang. Zu einer Familie, zu einem heißen Morgen und zu einem Haus in der Second Street. Schauen wir uns jetzt zunächst erstmal das Haus genauer an. Stellt euch ein schmales Haus vor. Zwei Stockwerke, dazu ein Dachboden und ein Keller. Es steht dicht an der Straße, eingezwängt zwischen anderen Gebäuden, ohne den weiten Garten, den man bei einer wohlhabenden Familie vielleicht erwarten würde. Und die Bordens waren wohlhabend, sehr wohlhabend sogar. Doch das Haus an der Second Street verriet davon wenig. In diesem Haus lebten im Sommer 1892 mehrere Menschen unter einem Dach. Andrew Jackson Borden, der Hausherr, ein knapp 70-jähriger Geschäftsmann. Seine zweite Frau, Abby Durfee Borden, 63 Jahre alt. Andrews Töchter aus erster Ehe. Emma, die Ältere, und Lizzie, die Jüngere. Sie war 32 Jahre alt und unverheiratet. Und schließlich Bridget Sullivan, das irische Dienstmädchen, 26 Jahre alt, das im Haus von allen nur Maggie gerufen wurde. An jenem 4. August war Emma allerdings nicht zu Hause. Sie hielt sich außerhalb von Fall River auf. Genau deshalb verengte sich der Blick später so stark auf die wenigen Menschen, die an diesem Vormittag tatsächlich im Haus oder auf dem Grundstück gewesen waren. Es war ein Haus mit verschlossenen Türen. Und das meine ich wörtlich. In diesem Haus wurden Türen abgeschlossen. Nicht nur die Haustür, sondern auch Zimmertüren und Verbindungstüren im Inneren. Es war ein Haus, in dem die Töchter ihre Stiefmutter nicht Mutter nannten, sondern Mrs. Borden. Ein Haus, in dem Nähe nicht selbstverständlich war. Und ein Haus, in dem Spannungen nicht laut ausbrechen mussten, um trotzdem spürbar zu sein. Diese Spannungen werden später noch wichtig. Aber bevor wir an den Morgen des 4. August 1892 gehen, müssen wir kurz auf die Tage davor schauen. Denn schon vor den Morden gab es im Haus der Bordens etwas, das im Nachhinein wie ein dunkler Vorbote wirkt. In der Woche vor der Tat lag eine Unruhe über dem Haus. Mehrere Mitglieder der Familie wurden krank. Andrew und Abby Borden litten in der Nacht zu Mittwoch an heftigen Magenbeschwerden, vor allem an Übelkeit und Erbrechen. Auch Lizzie klagte über Unwohlsein. Abby Borden war so beunruhigt, dass sie am Mittwochmorgen zu Dr. Seabury Bowen ging, dem Arzt, der gleich gegenüber wohnte. Dort äußerte sie einen Verdacht, der für sich genommen schon viel über die Stimmung in diesem Haus verrät. Sie fürchtete, jemand habe sie vergiftet.
0: Das ist interessant.
1: Ja, ne? Fand ich auch.
0: Zumal das hatte ich auch gar nicht mehr im Kopf, ehrlich gesagt.
1: Mhm. Oh, ich habe auch auf vielen Seiten recherchiert und viel gelesen. Deswegen hoffe ich, kriege auch alles so richtig hintereinander, weil schon viele Facetten auch hatte. Oder viele Seiten hatte, auf denen man Infos gefunden hat, so. Der Arzt beruhigte sie auf jeden Fall. Aus seiner Sicht sprach nichts Sicheres für Gift. Die wahrscheinlichere Erklärung war weit profaner. Verdorbenes Essen, vielleicht eine Lebensmittelvergiftung in einer Zeit ohne moderne Kühlschränke, in einem Haushalt, in dem aufgewärmtes Hammelfleisch über mehrere Tage hinweg aufgetischt wurde. Doch dieser Satz bleibt im Raum stehen. Eine Frau geht zum Arzt, weil sie glaubt, man könne sie im eigenen Haus vergiftet haben. Es gibt eine zweite Begebenheit aus diesen Tagen, die später vor Gericht eine Rolle spielen sollte. Am Tag vor den Morden soll Lizzie Borden eine Apotheke in Fall River betreten haben. Ein Angestellter namens Eli Benz sagte später aus, sie habe versucht, Blausäure zu kaufen. Prussic Acid, ein hochgefährliches Gift. Sie habe angegeben, sie brauche es, um den Rand eines Umhangs aus Robbenfell zu behandeln. Der Apotheker habe von einer solchen Verwendung noch nie gehört und sich geweigert, ihr das Gift zu verkaufen. Ich muss hier kurz innehalten und ehrlich sein, weil es mir wichtig ist. Die Apothekenepisode wurde später vor Gericht nicht als Beweis zugelassen. Die Richter hielten den Zusammenhang zur Tat nicht für tragfähig genug. Sie ist also Teil der überlieferten Erzählung rund um den Fall, aber sie ist kein gerichtsfest bewiesener Mordplan. Behaltet das im Hinterkopf. Wir kommen darauf nochmal zurück.
0: Ich meine, das macht ja auch theoretisch Sinn, weil das ja leider sehr häufig so der Fall ist, wenn man merkt, dass irgendwo ein Verbrechen geschehen ist, dass dann viele Leute sagen, ah, letztens ist mir auch schon was aufgefallen.
1: Ja.
0: Und gerade wenn man gehört hat, dass es diesen Verdacht gab, weil sie bei dem Arzt gewesen ist und man ja dann theoretisch weiß, wer der oder die Täterin gewesen ist, also der Täter oder die Täterin, dass man dann manchmal noch was dazu spinnt. Deswegen super interessant zu wissen, aber auch gut, dass es nicht offiziell zugelassen wurde als Beweis, zumal...
1: Ja, ich finde das auch immer wichtig, dazu zu sagen. Ne?
0: Total. Und ich finde auch, also du kommst ja später noch dazu, was wirklich passiert ist, aber für die, die den Fall ja schon kennen, die wissen ja, dass es das Gift selber ja jetzt dann irrelevant gewesen wäre.
1: Ja. Ja, und dann gab es da noch einen Gast. Am Abend vor den Morden traf John Winnicke Morse im Haus ein, ein Onkel der Borden-Schwestern, ein Bruder von Andrews erster längst verstorbener Frau. Er übernachtete im Gästezimmer. Als am nächsten Morgen der Tag begann, war er also noch im Haus. Es war Donnerstag, der 4. August 1892. Bridget, das Dienstmädchen, stand gegen 17:15 auf. Sie ging in den Keller, holte Brennmaterial und machte Feuer im Küchenherd. Sie nahm die Milch herein. Nach und nach kam das Haus in Bewegung. Abby Borden kam herunter, dann Andrew, dann John Morse. Sie frühstückten zusammen. Auf dem Tisch stand, wie so oft in diesem Haushalt, wieder aufgewärmtes Hammelfleisch. Gegen 9 Uhr verließ John Morse das Haus. Etwa zu dieser Zeit kam Lizzie herunter in die Küche. Sie wollte nicht viel frühstücken. Kaffee und etwas Gebäck, mehr nicht. Abby Borden gab Bridget eine Aufgabe für diesen Vormittag. Sie sollte die Fenster putzen. Bridget machte sich an die Arbeit, zunächst draußen an den Außenfenstern mit Eimer und Bürste rund ums Haus. Genau hier beginnt das, was diesen Fall so unheimlich macht. Denn irgendwann an diesem Vormittag ging Abby Borden nach oben, ins Gästezimmer im Stockwerk über dem Erdgeschoss. Vermutlich, um dort das Bett zu machen, frische Kissenbezüge aufzuziehen und das Zimmer für den Gast herzurichten. Sie kam nie wieder herunter. Im Gästezimmer zwischen Bett und Frisierkommode wurde Abby Borden angegriffen. Der oder die Täter schlugen mit einer beilartigen Waffe auf sie ein. Wieder und wieder. Abby Borden stürzte mit dem Gesicht nach unten zu Boden. Die Schläge trafen vor allem ihren Hinterkopf. Nach den späteren Obduktionsbefunden wurden bei ihr 18 deutliche Wunden beschrieben. Es muss schnell gegangen sein. Es hätte Geräusche geben können, durch den Angriff selbst, durch den Körper, durch den Aufprall. Und doch sagte später niemand, er habe in diesem Moment etwas gehört, das eindeutig als Angriff erkennbar gewesen wäre. Lizzie wird später aussagen, sie sei zu diesem Zeitpunkt unten gewesen, unter anderem beim Bügeln, und habe nichts Außergewöhnliches bemerkt. Bridget war immer noch draußen an den Fenstern. Abby Borden lag jetzt also tot im Gästezimmer. Über ihrem Körper senkte sich eine furchtbare Stille. Andrew Borden war an diesem Morgen wie gewohnt in die Stadt gegangen, um Geschäfte zu erledigen. Er war ein wohlhabender Mann mit erheblichem wirtschaftlichem Gewicht im Fall River. Mehrere Zeugen sahen ihn an diesem Vormittag in der Innenstadt. Gegen 10:30 kam er zurück zum Haus an der Second Street. Dabei geschah ein kleines, fast beiläufiges Detail, das die Beklemmung dieses Falls in sich trägt. Andrew Borden konnte nicht einfach hinein. Sein Schlüssel reichte nicht aus, weil die Tür von innen zusätzlich verriegelt war. Mit mehreren Schlössern, wie es in diesem misstrauischen Haushalt üblich war. Bridget musste ihm öffnen. Sie kämpfte mit den Riegeln. In ihrer späteren Aussage erinnerte sie sich, dass sie vor Ärger über die klemmenden Schlösser einen Fluch ausstieß. In diesem Moment, so Bridget, hörte sie ein Lachen, das für sie von oben zu kommen schien. Später wurde dieses Detail immer wieder mit Lizzie verbunden. Sicher ist aber nur, Bridget erinnerte sich an ein Lachen. Was genau sie hörte, woher es kam und was es bedeutete, wurde Teil der späteren Deutung. Ich erinnere euch an die Geografie dieses Hauses. Im Stockwerk über dem Erdgeschoss lag das Gästezimmer. Und im Gästezimmer lag seit einiger Zeit die Leiche von Abby Borden. Wer an diesem Vormittag nach oben ging und in dieses Zimmer blickte, hätte sie sehen können. Genau diese Möglichkeit wurde später für die Ermittler wichtig. Andrew Borden kam also herein. Er war müde, er legte sich im Wohnzimmer auf das Sofa, um sich auszuruhen. Ein alter Mann an einem heißen Tag, der sich in seinem eigenen Haus sicher wähnte. Während er dort ruhte, trat jemand an ihn heran. Wieder fiel die beilartige Waffe. Diesmal traf sie nicht den Hinterkopf, sondern das Gesicht. Die Schläge zertrümmerten den Schädel, trafen die Gesichtsknochen, die Nase, ein Auge. Je nach Zählweise sprechen die Quellen bei Andrew von etwa 10 bis 11 schweren Schlägen. Der Angriff war so brutal, dass zeitgenössische Reporter, die das Tatbild später beschrieben, kaum Worte fanden. Andrew Borden hatte keine Chance. Es gab keine Hinweise darauf, dass er sich verteidigt hatte. Wer immer das tat, überraschte ihn vollständig. Auch hier fanden sich keine klaren Zeichen eines Kampfes. Das Zimmer war nicht verwüstet. Keine umgeworfenen Möbel, kein Durcheinander, keine Spuren eines längeren Ringens. Nur der tote Mann und das viele Blut. Es war 10:45. Bridget Sullivan hatte sich nach ihrer Arbeit in ihr Zimmer im obersten Stockwerk zurückgezogen, um sich kurz auszuruhen. Sie hatte an diesem Morgen Kopfschmerzen. Sie hörte die Glocke des Rathauses 11 Uhr schlagen. Kurz darauf durchschnitt ein Ruf die Stille des Hauses. Lizzies Stimme. Maggie, komm runter, komm schnell runter. Vater ist tot. Jemand ist hereingekommen und hat ihn getötet. Bridget eilte nach unten. Lizzie stand im Bereich der Haustür. Sie schickte Bridget sofort los, um Dr. Bowen zu holen, den Arzt von gegenüber. Nachbarn wurden aufmerksam. Eine Nachbarin, Adelaide Churchill, kam herüber, um Lizzie beizustehen. Dann stellte sich die Frage, wo eigentlich Abby war. Lizzie äußerte die Vermutung, ihre Stiefmutter sei womöglich ausgegangen. Sie habe doch eine Nachricht erhalten, dass eine kranke Bekannte nach ihr verlange. Doch niemand konnte diese Nachricht später bestätigen. Schließlich gingen Bridget und Adelaide Churchill nach oben. Durch die offene Tür des Gästezimmers sahen sie Abby Borden liegen, mit dem Gesicht nach unten, in ihrem Blut. Als die ersten Polizisten und der Arzt eintrafen, war die Lage eindeutig und zugleich vollkommen rätselhaft. Zwei Tote, erschlagen, mitten am hellen Vormittag, in einem verschlossenen Haus, in einer belebten Straße. Und die beiden Menschen, die sich zur entscheidenden Zeit sicher im Haus oder auf dem Grundstück befunden hatten, waren Bridget und Lizzie. Eine wichtige medizinische Beobachtung machten die Ärzte noch am Tatort. Sie sollte für den ganzen Fall entscheidend werden. Andrews Körper war noch warm. Abbys Körper war bereits deutlich kälter, ihr Blut teils geronnen. Daraus schlossen die Mediziner, dass Abby früher gestorben war als ihr Mann. Abby zuerst, Andrew danach. Jetzt kommt etwas, das diesen Fall bis heute so schwer begreifbar macht. Zwischen Abbys Tod und Andrews Tod lag nach den medizinischen Befunden eine längere Zeitspanne. Oft wird von ungefähr 1,5 Stunden gesprochen. Wenn beide Taten von derselben Person begangen wurden, dann bedeutet das, zwischen den Morden muss es eine kaum vorstellbare Lücke gegeben haben. Der Täter blieb entweder im Haus, versteckte sich irgendwo, oder er verließ das Haus und kehrte unbemerkt zurück. Sicher beweisen lässt sich nur eines. Abby starb halt deutlich früher als Andrew. Das ist die Geschichte jenes Vormittags, so wie sie sich aus den Akten rekonstruieren lässt. Zwei Menschen im Abstand von ungefähr 1,5 Stunden im eigenen Haus erschlagen. Eine Tat, die ein ganzes Land in Atem halten sollte. Nachdem wir wissen, was geschah, müssen wir verstehen, in welcher Welt das geschah. Wer diese Menschen waren, warum die Spannungen in diesem Haus so groß waren und warum aus einem Verbrechen ein Mythos wurde, der bis heute nachhallt. Fall Rivers, 1892. Um diesen Fall zu verstehen, müssen wir die Stadt verstehen. Fall River war im Jahr 1892 eine Industriestadt mit rund 75.000 Einwohnern. Eine Stadt der Textilfabriken, der Spinnereien, der rauchenden Schornsteine. Viele Menschen waren hierher gekommen, um in den Mühlen zu arbeiten. Über diese Arbeiterschaft stand eine kleine, alteingesessene Schicht protestantischer Yankee-Familien. Der Name Borden gehörte in Fall River zu den bekannten Namen. Andrew Borden stammte nicht aus dem allerreichsten Zweig dieser Familie. Er hatte sich seinen Wohlstand selbst aufgebaut, mit einer Konsequenz, die ihm den Ruf eines harten Geschäftsmannes einbrachte. Andrew Jackson Borden wurde 1822 geboren. Über Jahre hinweg arbeitete er sich nach oben und wurde zu einem Mann mit erheblichem Vermögen. Über seine frühen Jahre gibt es verschiedene Darstellungen. Manche Erzählungen betonen, er habe zeitweise im Umfeld von Möbel- und Bestattungsgeschäften gearbeitet. Für unseren Fall ist vor allem wichtig, wie er später wahrgenommen wurde, als sparsam, geschäftstüchtig und wenig bereit, Geld auszugeben, wenn er es nicht für nötig hielt. Was sich belegen lässt, Andrew Borden war zu seinen Lebzeiten ein außerordentlich wohlhabender Mann. Er hatte Positionen in Banken, investierte in Immobilien und besaß Mietshäuser. Sein Vermögen wurde nach seinem Tod auf eine Summe geschätzt, die ihn nach damaligen Maßstäben zu einem reichen Mann machte. Umgerechnet auf heutige Verhältnisse wäre es ein Vermögen von vielen Millionen. Trotzdem lebte er, wie wir wissen, auffallend schlicht. Die Familie wohnte nicht in einer prächtigen Villa auf dem Hügel, in jenem vornehmen Viertel, in dem viele reiche Familien von Fall River residierten. Sie wohnte in diesem engen Haus an der Second Street, in einer einfacheren Gegend, ohne den Komfort, den wohlhabende Haushalte sich damals durchaus leisten konnten. Andrew Borden galt als Pfennigfuchsen, nüchtern und hart. Er besaß sehr viel, ließ aber wenig davon sichtbar werden. Für seine Töchter muss genau darin eine ständige Reibung gelegen haben. Sie lebten als Frauen aus einer reichen Familie, aber nicht so, wie andere reiche Familien lebten. Sie hatten einen Namen, aber nicht den gesellschaftlichen Glanz, der dazu hätte passen können. Diese Sparsamkeit hatte Folgen. Sie war nicht nur eine Charaktereigenschaft. Sie wurde zu einem Boden, auf dem Konflikte wuchsen. Lizzie Andrew Borden wurde am 19. Juli 1860 in Fall River geboren. Sie war die jüngste von Andrews Töchtern. Ihre Schwester Emma war fast 10 Jahre älter. Eine weitere Schwester war bereits als Kleinkind gestorben. Als Lizzie noch sehr klein war, sie war noch nicht einmal 3 Jahre alt, starb ihre Mutter Sarah. Dieser frühe Verlust prägte die Familie. Emma, die ältere Schwester, übernahm für die kleine Lizzie eine fast mütterliche Rolle. Diese Bindung sollte später, im dunkelsten Moment, eine besondere Bedeutung bekommen. 3 Jahre nach Sarahs Tod heiratete Andrew Borden erneut. Seine zweite Frau Abby Durfee Gray, eine Frau Mitte 30. Hier beginnt einer der zentralen Konfliktstränge dieser Geschichte. Ich will fair sein, denn die Quellen zeichnen kein völlig einheitliches Bild. Manche Zeitgenossen beschrieben Abby als freundliche Frau, die versucht habe, den beiden Mädchen eine gute Stiefmutter zu sein. Aus späteren Aussagen ergibt sich jedoch, dass das Verhältnis in den Jahren vor der Tat kühl und angespannt war. Die erwachsenen Töchter nannten ihre Stiefmutter, wie eben schon mal erwähnt, nicht Mutter, sondern distanziert Mrs. Borden. Das hatte ich ja schon gesagt. Sie hielten sich oft von ihr fern. Das Haus war nicht offen zerbrochen, aber es war innerlich geteilt. Was diese Linien zog, war, wie so oft, Geld. Einige Jahre vor den Morden hatte sich ein Vorfall ereignet, der die Familie tief spaltete. Andrew Borden übertrug ein Haus in einer Weise, die Abby und ihre Familie zugute kam. Für Emma und Lizzie war das eine Kränkung. Sie sahen darin offenbar eine Verschiebung von Vermögen zugunsten der Stiefmutter und ihrer Verwandtschaft. Es ging dabei nicht nur um Geld, es ging um Erbe, Zugehörigkeit und um die Frage, wer in dieser Familie wirklich Anspruch auf Andrews Besitz hatte.
0: Man hört das ja sehr häufig bei Familien, wo zum Beispiel durch Scheidung oder durch Tod ein Elternteil nicht mehr da ist und das Kinder manchmal, und ich meine, wir reden jetzt ja hier auch eher von erwachsenen Kindern oder älteren Kindern, dass sie das auch mal das Gefühl haben, dass diese neue Person, die, also das Elternteil, was dann in dem Moment nicht mehr da ist, ersetzen möchte. Und natürlich lässt sich kein Mensch, egal ob noch lebend oder tot, wirklich ersetzen. Häufig wollen die anderen das ja auch nicht, sondern wollen eigentlich als Ergänzung wahrgenommen werden. Aber wenn dazu dann natürlich auch noch so ein Moment wie mit dem Geld kommt und sie dann das Gefühl haben, dass sie ausgegrenzt werden, weil dieses Haus dann ja zugunsten der Stiefmutter und deren Part der Familie läuft, dann kann man natürlich nachvollziehen, dass da die vielleicht anfängliche Kluft eher sich vergrößert, als dass sie sich so Stück für Stück schließt.
1: Also nicht in dem Ausmaß, ne? Aber
0: total. Aber es ist halt immer schade. Ich glaube, da hätte man bestimmt auch andere Lösungen für finden können. Aber ja, Andrew hat so entschieden.
1: Genau, ja, so ist das. Ja, und Emma, die sprach später vor Gericht auch offen von ihrem Groll über diese Angelegenheiten. Um den Frieden im Haus notdürftig zu wahren, hatte Andrew seinen Töchtern später ebenfalls Besitz überschrieben. Aber das Misstrauen, was einmal nun mal jetzt da war, blieb und die Wunde blieb auch. Es gibt noch ein weiteres Detail aus diesem Spannungsfeld, das ich euch nennen will, weil es so menschlich und traurig ist. In der Scheune hinter dem Haus hatte Lizzie Tauben gehalten. Sie hing an diesen Tieren. Andrew Borden tötete sie. Angeblich aus Sorge, die Tauben könnten Jungen anlocken, die in die Scheune einbrechen würden. Manche Überlieferungen sagen, er habe dafür ein Beil benutzt. Wie genau es geschah, lässt sich nicht in jedem Detail zweifelsfrei belegen, aber dass Andrew die Tauben töten ließ oder selbst tötete und Lizzie darüber verletzt war, gehört zu den überlieferten Spannungen dieses Haushalts. Stellt euch diese Situation vor. Eine 32-jährige Frau, unverheiratet, gebunden an ein enges Haus, an strenge Erwartungen, an einen Vater, der viel besaß und doch kaum etwas davon in ein leichteres Leben verwandelte. Nach außen war sie eine Tochter aus gutem Haus. Im Inneren dieses Hauses aber gab es aufgewärmtes Hammelfleisch, abgeschlossene Türen, eine ungeliebte Stiefmutter und einen Vater, der über alles bestimmte. Ich sage ausdrücklich, das ist kein Beweis für irgendetwas. Ein schwieriges Familienleben macht aus niemandem einen Mörder. Aber es ist der Hintergrund, vor dem sich diese Geschichte abspielt. Und die Ermittler des Jahres 1892 sahen darin etwas, das sie suchten. Ein mögliches Motiv. Aber wer war Lizzie Borden für die Menschen von Fall River, bevor die Morde geschahen? Nach außen war sie das genaue Gegenteil dessen, was man sich unter einer Mörderin vorstellte. Sie war ein aktives Mitglied der protestantischen Kirchengemeinde. Sie engagierte sich in der Wohltätigkeit, unterrichtete in der Sonntagsschule und war in kirchlichen Kreisen präsent. Sie galt als respektable, fromme, unverheiratete Frau aus gutem Hause. Eine Frau, deren Anstand für viele außer Zweifel stand. Einige Zeitungsberichte der ersten Tage zeichneten genau dieses Bild. Sie beschrieben Lizzie als Frau, in deren Leben man kaum etwas Unschickliches oder bewusst Unfreundliches finden könne. So sah die Öffentlichkeit sie zunächst. Und diese Wahrnehmung, das Bild der unbescholtenen christlichen Frau, sollte später im Gerichtssaal vielleicht ihre stärkste Verteidigung werden. Doch unter dieser Oberfläche gab es Risse. Einzelne Zeugen berichteten von einer anderen Lizzie. Eine Schneiderin erinnerte sich später an ein Gespräch, in dem Lizzie mit Bitterkeit über ihre Stiefmutter gesprochen haben soll. Sie habe deutlich gemacht, dass sie so wenig wie möglich mit Abby zu tun haben wolle und sich häufig in ihrem Zimmer aufhalte. Zwei Bilder also. Die fromme Wohltäterin, die verbitterte Stieftochter, welches davon der Wahrheit näher kam, darüber streiten die Menschen bis heute. Kehren wir jetzt aber zurück zum Tatort, zum Nachmittag des 4. August 1892. Die Polizei von Fall River stand vor einem Rätsel. Zwei brutal erschlagene Menschen. Kaum etwas, was sofort zu einem Täter führte. Keine offensichtliche Mordwaffe am Tatort. Keine Spuren eines Kampfes. Keine klaren Anzeichen für einen Einbruch. Zunächst richteten sich die Theorien nach außen. Ein Fremder? Frühe Zeitungsberichte griffen Gerüchte auf, nach denen ein Arbeiter oder ein unbekannter Mann am Haus gewesen sein könnte. Solche Vorstellungen passten gut in die Ängste der Zeit. Der Mörder kam von außen, ein Eindringling, ein Fremder, jemand, der auftauchte und wieder verschwand. Doch je länger die Polizei nachdachte, desto schwieriger wurde diese Theorie. Wie sollte ein Fremder am helllichten Tag in ein von innen verriegeltes Haus eindringen? Wie sollte er zwei Menschen im Abstand von ungefähr anderthalb Stunden töten? Wie sollte er sich dazwischen im Haus aufhalten oder später zurückkehren, während Bridget draußen und im Haus arbeitete? Wie sollte er spurlos verschwinden, ohne in einer belebten Straße gesehen zu werden? Die Logik des Hauses sprach gegen einen einfachen Eindringling. Sie sprach eher für jemanden, der bereits Zutritt hatte oder sich im Haus bewegen konnte, ohne sofort Verdacht zu erregen. Der Blick richtete sich nach innen. Emma war an jenem Tag nicht im Haus. Sie war zu Besuch außerhalb der Stadt und ihr Alibi galt als eindeutig. John Morse, der Onkel, hatte den Vormittag außer Haus verbracht und konnte ebenfalls angeben, wo er gewesen war. Bridget, das Dienstmädchen, hatte zwar im Haus und im Hof gearbeitet, aber sie hatte kein erkennbares Motiv, ihre Arbeitgeber zu ermorden, und ihre Schilderung des Vormittags blieb in ihren Grundzügen stimmig. Damit rückte Lizzie in den Mittelpunkt. Je genauer die Ermittler hinsahen, desto mehr Fragen stellten sich zu ihren Angaben. Lizzie sagte aus, sie sei zur Tatzeit ihres Vaters nicht im Haus gewesen, sondern in der Scheune hinter dem Haus. Sie habe dort oben auf dem Dachboden der Scheune nach Bleigewichten gesucht, nach Senkern für eine bevorstehende Angeltour. Die Polizei untersuchte diese Scheune. Was sie fand, passte aus Sicht der Ermittler nicht gut zu Lizzies Geschichte. Der Dachboden war staubig. Wäre Lizzie dort oben herumgegangen, hätte man nach Ansicht der Ermittler deutlichere Spuren erwarten können. Dazu kam die erdrückende Hitze an einem Augustvormittag. Warum sollte jemand dort längere Zeit nach Angelzubehör suchen, das nicht unmittelbar gebraucht wurde? Auch hier müssen wir fair bleiben. Die Verteidigung brachte später Zeugen, die aussagten, sie seien in den Tagen zuvor selbst in dieser Scheune gewesen. Das sollte die Aussagekraft des Staubes relativieren. Auch das gehört zur Wahrheit dieses Falles. Aber für die Ermittler des Jahres 1892 war Lizzies Scheunenalibi ein zentraler Schwachpunkt. Dann war da die Frage nach Abby. Lizzie konnte den Ermittlern nicht überzeugend erklären, wo ihre Stiefmutter den Vormittag über gewesen sein sollte. Sie berief sich auf eine Nachricht. Abby habe eine Mitteilung erhalten, eine kranke Bekannte verlange nach ihr, deshalb habe sie das Haus wohl verlassen. Das habe ich ja eben schon mal erwähnt. Doch dieser ominöse Brief wurde nie gefunden. Niemand kam je hervor und sagte, er habe ihn geschickt. Trotz Durchsuchung des Hauses tauchte keine solche Nachricht auf.
0: Wobei da natürlich auch die Frage ist, im Zweifel kann natürlich Abby diesen Brief ja auch mitgenommen haben, wenn sie jetzt wirklich zwischendurch vielleicht mal außer Haus gewesen sein sollte.
1: Ja, Möglichkeiten gibt es sicherlich auch schon, dass es stimmen könnte, ja.
0: Ja, gut, auf der anderen Seite, wir wissen ja jetzt, dass Abby vermutlich ja nicht außer Haus gewesen ist, weil sie ja schon deutlich früher gestorben ist, und der Vormittag ist zwar lang, aber dann doch nicht so lang.
1: Ja.
0: Deswegen wäre es natürlich dann wirklich spannend zu wissen, wo diese Nachricht geblieben ist.
1: Ja, aber die ist, wie gesagt, nicht aufgetaucht.
0: Dadurch ist es natürlich auch kein stimmiges Alibi mehr.
1: Genau, ja. Am 9. August, 5 Tage nach den Morden, wurde eine gerichtliche Voruntersuchung abgehalten, ein sogenanntes Inquest. Vor dem Untersuchungsrichter befragte der Bezirksstaatsanwalt Hosea Knowlton die Beteiligten. Auch Lizzie wurde stundenlang vernommen. Ihre Aussage bei diesem Inquest wurde zu einem der rätselhaftesten Dokumente des ganzen Falles. Lizzie gab auf ähnliche Fragen unterschiedliche Antworten. Sie konnte oder wollte sich nicht klar festlegen, wo genau sie zu welcher Zeit gewesen war. Ihr Verhalten wirkte auf viele Beobachter merkwürdig, abweisend und schwer greifbar. Auch hier wieder eine ehrliche Einordnung. Es gibt eine mögliche Erklärung für dieses verwirrte Verhalten und sie ist medizinisch. Der Hausarzt Dr. Bowen hatte Lizzie in den Tagen nach der Tat Morphium verabreicht, um ihre Nerven zu beruhigen. Morphium kann das Denken trüben, die Erinnerung beeinflussen und das Verhalten verändern. Die Verteidigung sollte später genau darauf verweisen. Ob Lizzies widersprüchliche Aussagen also ein Zeichen von Schuld waren, eine Folge des Medikaments oder Ausdruck von Schock und Belastung, bleibt bis heute umstritten. Im Keller des Hauses fand die Polizei mehrere Beile und Äxte. Eines davon erregte besondere Aufmerksamkeit. Ein Beilkopf, dessen Stiel abgebrochen war. Die Bruchstelle wirkte für die Ermittler auffällig. Der Kopf war zudem mit Staub oder Asche bedeckt, was später unterschiedlich gedeutet wurde. Die Anklage sollte behaupten, dieser Beilkopf könne die Mordwaffe gewesen sein. Doch sie hatte ein großes Problem. Den passenden Stiel fand man nie. Ohne den Stiel, ohne eine zweifelsfreie Verbindung zwischen diesem Beilkopf und den Wunden der Opfer, blieb es eine Vermutung. Aus heutiger Sicht wirkt die Spurensicherung in diesem Fall an vielen Stellen lückenhaft. Tatort, Kleidung und mögliche Werkzeuge wurden nicht nach modernen kriminaltechnischen Maßstäben gesichert. Fingerabdrücke waren 1892 zwar bereits als Methode im Gespräch, aber in den Vereinigten Staaten noch kein selbstverständliches etabliertes Ermittlungsinstrument. Deshalb können wir nicht einfach sagen, dass eine verpasste Fingerabdruckuntersuchung den Fall sicher geklärt hätte. Wir wissen nicht, ob an einem der Werkzeuge verwertbare Spuren gewesen wären. Sicher ist nur, nach heutigen Maßstäben blieb

0: Doppelmord ein Kleid verbrennt, während im selben Fall nach Blutspuren gesucht wird, das ließ sich kaum ignorieren. Diese Beobachtung von Alice Russell wurde zu einem Wendepunkt. Ihre Aussage trug später entscheidend dazu bei, dass Lizzie überhaupt angeklagt wurde. Und sie zerstörte die Freundschaft für immer. Die Borden-Schwestern brachen den Kontakt zu Alice Russell ab, nachdem diese ausgesagt hatte. Doch auch hier gibt es eine zweite Lesart, die ich euch nicht vorenthalten will. Die Verteidigung argumentierte später, würde eine Schuldige belastende Beweise ausgerechnet so offen vernichten, am helllichten Tag, in der Küche, vor den Augen einer Hausgenossin? Außerdem war es in vielen Haushalten der Zeit nicht ungewöhnlich, alte oder befleckte Kleidung zu verbrennen. War das verbrannte Kleid also ein Hinweis auf Schuld oder eine harmlose Handlung, die erst durch die Morde verdächtig wirkte? Fast jeder Hinweis in diesem Fall hat, wie ihr merkt, zwei Gesichter. Am 11. August 1892, am letzten Tag der Voruntersuchung, wurde Lizzie Borden verhaftet. Am Tag darauf erklärte sie sich für nicht schuldig. Sie wurde in das Gefängnis im 8 Meilen entfernten Taunton gebracht, wo sie die kommenden Monate bis zu ihrem Prozess verbringen sollte. Im Dezember 1892 wurde sie offiziell angeklagt. Doch der Weg zur Anklage war nicht geradlinig gewesen. Die Geschworenenjury, die über eine Anklageerhebung zu entscheiden hatte, hatte zunächst gezögert. Erst als sie ein weiteres Mal zusammentrat und die Aussage von Alice Russell über das verbrannte Kleid hörte, reichte das Material für die Anklage. Am 2. Dezember 1892 fiel die formelle Anklage wegen zweifachen Mordes. Damit war die Bühne bereitet für eines der spektakulärsten Gerichtsverfahren in der Geschichte der Vereinigten Staaten. Am 5. Juni 1893 begann der Prozess gegen Lizzie Borden im Gerichtsgebäude von New Bedford, Massachusetts. Es war ein Medienereignis, wie es das Land selten gesehen hatte. Reporter reisten an, Zeitungen druckten ausführliche Berichte, Gerichtszeichnungen und Spekulationen. Die Faszination speiste sich aus einem unauflöslichen Widerspruch. Hier stand eine respektable, fromme, unverheiratete Frau aus gutem Hause vor Gericht, angeklagt eines der brutalsten Verbrechen, das man sich vorstellen konnte. Für die vielen Menschen passte das nicht zusammen. Genau das machte den Fall für die Öffentlichkeit unwiderstehlich. Über das Verfahren wachten drei Richter. Auf der Seite der Verteidigung stand ein hochkarätiges Team. Zu ihm gehörte Andrew Jennings, der die Familie Borden seit langem kannte, und George Robinson, ein ehemaliger Gouverneur von Massachusetts und einer der bekanntesten Strafverteidiger seiner Zeit. Die Anklage führten Bezirksstaatsanwalt Hosea Knowlton und William Moody, der später bis zum obersten Gerichtshof der Vereinigten Staaten aufsteigen sollte. Vor diesen Männern saß eine Jury, 12 Geschworene, 12 Männer, keine einzige Frau. Das war zu jener Zeit nicht ungewöhnlich, denn Frauen waren vom Geschworenendienst ausgeschlossen. Doch in diesem Fall sollte sich diese Zusammensetzung als bedeutsam erweisen. Gleich zu Beginn des Verfahrens ereignete sich eine Szene, die die Dramatik dieses Prozesses spürbar machte. Die Schädel von Andrew und Abby Borden waren als Beweismittel in den Gerichtssaal gebracht worden. Als diese sterblichen Überreste der Opfer sichtbar wurden, berichteten Zeitungen, Lizzie Borden sei in Ohnmacht gefallen. Sie sackte zusammen und blieb mehrere Minuten bewusstlos, während ein Schauer der Erregung durch den Saal ging. Es war ein Moment, der die ganze Wucht dieses Verfahrens in sich trug. Die nüchterne Brutalität der Beweise und die Frau im Zentrum, die entweder zu Unrecht verdächtigt wurde oder die einzige Person war, die wusste, was wirklich geschehen war.
1: Also ich finde ehrlich gesagt auch, dass das schon wirklich krass ist.
0: Ja, finde ich auch.
1: Also man muss ja bedenken, wenn sie es gewesen ist, dann hat sie vielleicht in dem Moment gut geschauspielert. Wenn sie es aber nicht gewesen ist, dann sieht sie in diesem Moment, also zumindest ihren Vater, gehe ich mal davon aus, dass sie den sehr geliebt hat. Bei ihrer Stiefmutter weiß man es ja jetzt nicht so ganz genau. Mhm. Wie das Verhältnis dann wirklich gewesen ist, ja. Aber den Schädel dann da zu sehen, und der muss ja auch sehr zertrümmert gewesen sein und
0: schlimm ausgesehen haben.
1: Also ich meine, man kennt das ja heutzutage auch, dass Bilder eingeblendet werden oder ähnliches, aber es ist halt nochmal ein Riesenunterschied, ob du ein Bild da siehst oder den wirklichen Schädel.
0: Mhm. Ja, finde ich auch. Und also, da waren ja auch so viele Leute auch sonst noch im Gerichtssaal, ne? Jetzt nicht nur Lizzie Borden, sondern alle anderen haben es ja auch gesehen.

0: unabhängig, ob du jetzt eine emotionale Bindung dazu hast oder nicht, finde ich es heftig.
1: Total. Also das ist jetzt nicht das, was ich erwartet hätte, um ganz ehrlich zu sein.
0: Ja.
1: Und das ist schon hart. Und ich muss auch sagen, also du sagtest ja, dass die Auswahl der Jury nochmal später eine Bedeutung haben wird. Und ja, natürlich klar, wenn Frauen damals davon ausgeschlossen waren, ist es klar, dass keiner dabei ist. Aber mein erster Gedanke wäre jetzt gewesen, Frauen hätten vielleicht sogar noch eher mit ihr mitgefühlt als vielleicht die Männer. Also das ist nur so ein ganz, ganz profaner erster Eindruck. Ich kann mich auch komplett täuschen. Vielleicht finden die Männer sie auch toll oder keine Ahnung. Oder sind so abgestumpft, dass sie wirklich nur rein die Sache bewerten, ne?
0: Ja.
1: Also ich bin super gespannt und tut mir leid, wenn ich jetzt hier irgendjemandem damit auf die Füße getreten bin, dass es jetzt natürlich erstmal nur so eine flachse Überordnung gewesen ist und sehr klischeemäßig.
0: Ja, erste Gedanken halt, ne?
1: Ja, wir wissen ja alle, dass jeder ganz viele unterschiedliche Facetten hat.
0: Ja, auf jeden Fall.
1: Ich bin gespannt, was da noch dann so alles kommt. Aber ich finde es auch sehr spannend, dass ganz am Anfang, bevor es überhaupt zum Prozess gekommen ist, die Jury so gezögert hat.
0: Ich finde die ganze Geschichte total, ich finde immer spannend, es klingt immer so falsch, weil es ja ein echter Mordfall, also echte Mordfälle sind, ne? Aber ihr wisst, was ich meine. So, diese ganzen Facetten und alles hat irgendwie so zwei Seiten und irgendwie, ich fand es total interessant, diese Geschichte zu recherchieren einfach, weil es einfach so viel gibt, ne?
1: Ja, stand Bridget eigentlich auch sehr im Fokus eine Zeit lang. Weil eigentlich waren nur Bridget und Lizzie im Haus und theoretisch hätten sie ja beide die Möglichkeiten gehabt.
0: Nee. Also ich weiß jetzt gerade nicht mehr, wie es weitergeht genau, aber ich glaube nicht, nee.
1: Genau, also du hast ja am Anfang ja auch erzählt, ne, dass man davon ausgegangen ist, dass sie ihre eigenen Arbeitgeber einfach nicht ermordet hätte.
0: Ja.
1: Wobei auch da hatten wir ja sogar auch hier schon mal einige Fälle, wo jemand seinen Arbeitgeber ermordet hat.
0: Ja, natürlich, sagt niemals nie, ne? Je nachdem, was so halt vorgefallen ist auch irgendwo, ne?
1: Ja, und ich meine, gerade Bridget wäre ja auch wahrscheinlich jemand gewesen, der nicht sofort so aufgefallen wäre, weil sie ja überall im Haus so ein bisschen zugange gewesen ist.
0: Genau.
1: Und man ja, ich denke mal, zu der Zeit eher weniger auf das Personal geachtet hat, wie man es vielleicht heutzutage auch mal tun würde. Wo alle immer denken, ne, jeder macht irgendwas Blödes oder will mich beklauen oder sonst irgendwas. Es gibt ja die absurdesten Gedanken bei vielen Menschen. Aber damals war das ja gang und gäbe und da sind die wahrscheinlich auch so ein bisschen unter dem Radar gewesen. Also wäre das ja eigentlich auch ganz spannend gewesen, Bridget mal ein bisschen mehr unter die Lupe zu nehmen.
0: Aber die war halt in diesem Fall eher die wichtigste Zeugin.
1: Ja, wegen dem Kleid.
0: Da kommen wir aber jetzt auch zu.
1: Ja, sehr gut.
0: Die Anklage rief also ihre Zeugen auf, um Stück für Stück ein Bild zu zeichnen. Und die wichtigste Zeugin war, wie gerade gesagt, Bridget Sullivan, das Dienstmädchen. Ihre Aussage war für die Anklage entscheidend und zugleich ein zweischneidiges Schwert. Auf der einen Seite bestätigte Bridget, dass Lizzie zur entscheidenden Zeit im Haus oder auf dem Grundstück war. Sie schilderte den Ablauf des Vormittags, das Öffnen der Tür für Andrew, das Lachen, das sie von oben gehört haben wollte und Lizzies Ruf nach dem Tod des Vaters. All das stützte die These der Anklage, dass Lizzie die Gelegenheit gehabt haben könnte. Auf der anderen Seite half Bridget der Anklage nicht in jedem Punkt, denn auf Nachfrage betonte sie, dass sie in ihren über 2 Jahren im Dienst der Familie keine offenen, heftigen Auseinandersetzungen zwischen Lizzie und ihrer Stiefmutter miterlebt habe. Damit schwächte sie das Motiv, das die Anklage so dringend brauchte, das Bild der hasserfüllten Stieftochter. Andere Zeugen zeichneten ein anderes Bild und berichteten von Spannungen. So entstand vor Gericht kein klares Porträt, sondern ein Geflecht aus widersprüchlichen Aussagen, was es natürlich dann sehr schwierig gemacht hat. Dann trat der Hausarzt auf, Dr. Seabury Bowen. Er schilderte, wie Lizzie ihm am Tag der Tat ihre Geschichte von der Suche nach den Bleigewichten in der Scheune erzählt hatte. Im Kreuzverhör räumte er ein, dass das Morphium, das er Lizzie verabreicht hatte, ihre verworrenen oder widersprüchlichen Aussagen beeinflusst haben könnte.
1: Also hat er eigentlich für sie ausgesagt, richtig?
0: Ja, und ich weiß nicht, ich habe einmal Morphium gespritzt bekommen und ich konnte sofort nichts mehr sehen, so. Mein Sehfeld war komplett anders für einen ganzen Moment. Also das macht schon was mit einem, ne?
1: Klar.
0: Ich weiß jetzt nicht, wie es ist, wenn man es länger kriegt und so, ne? Wie sich das dann auswirkt. Ich habe das nur einmal, wie gesagt, bekommen. Aber das fand ich so krass, diese Erfahrung, dass das gespritzt wurde. Und in dem Moment konnte ich nicht mehr wirklich sehen, so.
1: Ja, total. Aber wie gesagt, ich finde es sehr, sehr interessant, dass er für sie aussagt. Und damit ja auch eigentlich das Ganze bestätigt, was sie der Polizei gegenüber geäußert hat und auch, dass er direkt eine Erklärung dafür gibt, dass vielleicht manche Aussagen, die direkt danach getätigt wurden, sehr unterschiedlich vielleicht auch sein konnten.
0: Vielleicht hat er sich als Arzt auch gemeint, er muss auch das Medikament auch erklären irgendwo. Ne? Also, dass schon die Möglichkeit besteht.
1: Total. Also ich meine, wer nie was damit zu tun hatte, woher sollte man es dann auch ahnen?
0: Genau. Die Nachbarin Adelaide Churchill sagte aus, sie habe Lizzie an jenem Morgen in einem hellblauen Kleid gesehen. Da hatten wir eben schon kurz drüber gesprochen. Aber sie hat daran keine Blutflecken bemerkt. Und das war ein wiederkehrendes Problem für die Anklage. Niemand hatte Blut an Lizzie gesehen. Nicht an ihrem Kleid, nicht an ihren Händen, nicht an ihrer Haut. Bei einer Tat, bei der so viel Blut floss, war das ein gewaltiges Rätsel. Der bewegendste Auftritt aber kam noch einmal von Alice Russell, der Freundin, die das verbrannte Kleid gesehen hatte. Sie schilderte nicht nur die Szene am Herd. Sie erzählte auch von einem Gespräch am Abend vor den Morden. Lizzie habe sie damals besucht und ihr anvertraut, sie habe das Gefühl, dass etwas über ihr schwebe, eine dunkle Vorahnung. Sie fürchte, dass etwas geschehen werde. Sie habe sogar gesagt, sie wolle nachts mit einem offenen Auge schlafen, aus Angst, jemand könne das Haus anzünden oder ihrem Vater etwas antun, weil er gegenüber vielen Menschen unfreundlich gewesen sei. Eine düstere Vorahnung am Abend vor der Tat. Für die Anklage war das ein Hinweis auf mögliches Vorwissen. Für die Verteidigung waren es die nervösen Worte einer ängstlichen Frau in einem angespannten Haus.
1: Achso, Entschuldigung, wenn ich die noch einmal unterbrechen kann. Ich finde vor allen Dingen sehr, sehr interessant, also wenn Lizzie Borden wirklich ja ein hellblaues Kleid getragen hat. Und so wie du die Morde geschildert hast, waren sie ja wirklich sehr blutrünstig. Und ich sag mal, mindestens gespritzte Bluttropfen hätten den oder die Täter treffen müssen.
0: Ja, auf jeden Fall.
1: Also definitiv. Ja. Ganz unabhängig davon, dass vermutlich auch wirklich an den Händen und so weiter was gewesen wäre. Das hieße ja aber, Lizzie hätte, wenn sie die wirkliche Täterin ist, erst die Stiefmutter ermorden müssen, sich eventuell vorher was anderes angezogen haben, dann sich nicht von Bridget hätte sehen lassen, weil Bridget ist ja nun mal überall im Haus unterwegs gewesen. Das heißt, die hätte ja jederzeit theoretisch Lizzie erwischen können,
0: ja.
1: Blut verschmiert, hätte dann ihren Vater ermordet und sich dann komplett gewaschen, das Tatwerkzeug verschwinden lassen, wohin auch immer.
0: Ja.
1: Das müsste ja wahrscheinlich auch außerhalb des Hauses gewesen sein, damit man es nicht direkt findet. Sich dann wahrscheinlich wieder das hellblaue Kleid anzuziehen, um das dann später aber wieder zu verbrennen. Also,
0: ja, also es hätte ein ganz, ganz ausgeklügelter Plan auch gewesen sein müssen. Also, ne, also ganz durchdacht von Sekunde zu Sekunde.
1: Ja, also weil eigentlich kann sie dieses hellblaue Kleid, hätte sie ja bei der Entdeckung der Morde nur unbefleckt sozusagen tragen können, wenn sie es nicht bei den Morden angehabt hat. Das ist ja eigentlich, darf ich so sagen, vielleicht ein Fakt. Aber wie gesagt, da muss sie sich ja dazwischen umgezogen haben, immer wieder gesäubert. Also irgendwo hätte man doch garantiert oder wenigstens das abgewaschene Blut irgendwo in der Spüle oder sowas sehen müssen. Also ich kann mir nicht vorstellen, dass Also, dass man nirgendwo irgendwas gefunden hat.
0: Ich denke auch immer, klar, es war eine andere Zeit. Die Fortschritte waren nicht so weit, der Blick war nicht so weit, aber das hätte man auch früher definitiv irgendwo sehen müssen. Ohne fortschrittliche Fingerabdrucksdiagnostik oder Analysen, wie Blut spritzt, mit welchem Winkel und wie weit und keine Ahnung, ne?
1: Ja, das denke ich auch. Wobei natürlich, je mehr wir darüber sprechen, ist dann, finde ich, schon auch nicht mehr so sehr auch für Bridget sprechen würde.
0: Ja.
1: Weil auch die, auch wenn vielleicht Lizzie nicht so aktiv auf Bridget geachtet hätte, aber wäre Bridget da irgendwie blutverschmiert durch den Raum gehuscht, dann hätte man das bestimmt bemerkt. Und sie hat ja auch die Fenster noch geputzt. Also das hätte man ja auch nachprüfen können, ob alle Fenster geputzt sind. Schließlich braucht das auch ein bisschen Zeit.
0: Ja, das stimmt. Das hätte man auch testen können, ja. Ja, und wir sind in keiner großen Zeitspanne auch unterwegs. Das darf man immer nicht vergessen, ne? Also der zweite Mord war kurz nach 11, ne? Ja, das ist ja jetzt keine 24 Stunden, die jetzt da irgendwie, in der das alles passiert
1: genau,
0: ist.
1: Genau,
0: ne?
1: Sondern ja wirklich,
0: in denen das alles passiert
1: im Zweifel ja wirklich innerhalb wahrscheinlich von wirklich irgendwie um die 2 Stunden. Also 1,5 bis 2 Stunden.
0: Mhm.
1: Wo man das alles noch hätte machen müssen.
0: Genau. Ja, es ist auf jeden Fall schwierig, ja. Ja, und der Prozess wurde an mehreren Punkten zugunsten der Verteidigung entschieden, und zwar durch Entscheidungen der 3 Richter selbst. Die erste und vielleicht wichtigste Entscheidung betraf Lizzies eigene Aussage aus der Voruntersuchung. Jene stundenlange widersprüchliche Aussage, die so belastend wirkte, durfte den Geschworenen nicht vorgelegt werden. Die Begründung der Richter war juristisch bedeutsam. Lizzie sei zum Zeitpunkt dieser Vernehmung faktisch bereits Beschuldigte gewesen. Sie habe ohne Anwalt ausgesagt und sei nicht ausreichend darüber belehrt worden, dass sie sich nicht selbst belasten müsse. Damit sei ihre Aussage nicht verwertbar. Mit dieser Entscheidung verlor die Anklage eines ihrer stärksten Beweismittel, Lizzies eigene Worte. Die zweite Niederlage betraf die Apothekenepisode. Die Anklage wollte Eli Benz aussagen lassen, dass Lizzie am Tag vor den Morden versucht habe, Blausäure zu kaufen. Doch die Richter ließen auch diese Aussage nicht zu. Der Zusammenhang zur Tat erschien ihnen nicht ausreichend belegt. Damit fiel der Besuch, Lizzie eine vorherige Giftbeschaffung nachzuweisen, weg. Dazu kamen die Lücken, die die Verteidigung ausnutzte. Wo war der Stiel des angeblichen Mordbeils? Die Anklage hatte keine überzeugende Antwort. Wie sollte Lizzie in dem kurzen Zeitfenster zwischen Andrews Tod und ihrem Hilferuf Blut von Körper, Kleidung und Waffe entfernt, die Waffe versteckt und sich wieder unauffällig gezeigt haben? Also die hatten die Gedanken schon auch, ne? Die Verteidigung führte den Geschworenen vor Augen, wie schwierig dieser Ablauf gewesen wäre. Sie griff sogar die Theorie auf, Lizzie könne die Morde ohne Kleidung begangen haben, um keine Blutflecken auf einem Kleid zu hinterlassen. Eine Vorstellung, die im Gerichtssaal eher Zweifel an der Anklage als Sicherheit erzeugte. Wäre aber eine Möglichkeit gewesen. Die Verteidigung baute ihren Fall geschickt vor allem auf den Zeugen der Anklage selbst auf. Sie drehte Aussagen, deckte Widersprüche auf und säte Zweifel. Daneben rief sie eigene Zeugen auf. Einige Personen sagten aus, sie hätten in der Nacht vor den Morden oder am Morgen der Tat fremde, verdächtige Männer in der Nähe des Hauses gesehen. Solche Aussagen sollten die Möglichkeit eines Eindringlings offen halten. Ein Handwerker bestätigte, in den Tagen zuvor in der Scheune gewesen zu sein, was Lizzies Alibi zumindest weniger eindeutig widerlegbar machen sollte. Die mit größter Spannung erwartete Zeugin der Verteidigung aber war Emma, Lizzies ältere Schwester. Jede Emma, die für die kleine Lizzie einst fast die Mutterrolle übernommen hatte. Sie trat für ihre Schwester ein. Sie sagte, Lizzie und ihr Vater hätten ein gutes Verhältnis gehabt. Sie berichtete, dass der goldene Ring am Finger des toten Andrew ein Geschenk von Lizzie gewesen sei. Ein Ring, den er seit vielen Jahren getragen habe. Emma räumte ihren eigenen Groll über die Geldangelegenheiten ein. Aber sie verteidigte ihre Schwester mit aller Entschiedenheit. Bemerkenswert ist, was nicht geschah. Lizzie selbst sagte vor Gericht nicht aus. Sie nahm nie den Zeugenstand ein. Ihre Stimme, abgesehen von der später ausgeschlossenen Voruntersuchung, blieb stumm. Über die Morde an ihrem Vater und ihrer Stiefmutter sollte Lizzie Borden öffentlich nie wieder ausführlich sprechen. In seinem Schlussplädoyer brachte der Verteidiger Jennings auf den Punkt, es gebe kein direktes Beweisstück gegen Lizzie Borden. keinen Blutfleck an ihr, keine Waffe, die man zweifelsfrei mit ihr verbinden könne, alles beruhe auf Indizien. George Robinson schloss an. Er beschwor die Geschworenen, dass ein solches Verbrechen kaum mit dem Bild seiner Mandantin vereinbar sei, einer Frau aus gutem Haus, mit kirchlichem Hintergrund und unter adeligem Ruf. Die Anklage habe ihre Beweislast nicht erfüllt. Dann hielt Justice Dewey seine Belehrung an die Geschworenen. Diese Belehrung wurde später häufig als sehr günstig für Lizzie beschrieben. Der Richter wies darauf hin, dass auch ihr bisheriger Charakter und ihr gesellschaftlicher Ruf berücksichtigt werden dürfen. In der Wahrnehmung vieler Beobachter gab er der Jury damit deutlich zu verstehen, dass Zweifel angebracht waren. Stellt euch das vor. Ein Gerichtssaal, in dem nicht nur Spuren und Aussagen verhandelt wurden, sondern auch die Frage, ob eine Frau wie Lizzie Borden überhaupt zu einer solchen Tat fähig sein konnte. Die Geschworenen zogen sich zurück. Sie brauchten nicht lange. Nach etwa anderthalb Stunden Beratung kehrten die 12 Männer in den Saal zurück. Der Gerichtsdiener fragte den Sprecher der Jury nach dem Urteil. Die Antwort bestand aus 2 Worten. Not guilty. Nicht schuldig. Lizzie Borden reagierte überwältigt. Sie sank auf ihren Stuhl, vergrub das Gesicht in den Händen und brach in Tränen und Erleichterung aus. Emma, die Anwälte und Menschen im Saal kamen zu ihr. Nach all den Monaten in Haft, nach all der Anspannung, wollte sie nur noch fort. Sie wollte nach Hause. Es war der 20. Juni 1893. Lizzie Borden war frei. Die Zeitungen begrüßten das Urteil vielerorts mit Erleichterung. Einige Blätter sahen im Freispruch den Beweis, dass die Anklage zu schwach gewesen war. Manche nutzten die Gelegenheit, um die Ermittlungen der Polizei von Fall River scharf zu kritisieren. Doch die juristische Freiheit war das eine. Das Urteil der Stadt war ein anderes. Denn obwohl Lizzie Borden vor Gericht freigesprochen wurde, sprach Fall River sie gesellschaftlich nie ganz frei. Für viele ihrer Nachbarn blieb sie die Frau, die vielleicht mit dem Mord an ihrem Vater und ihrer Stiefmutter davongekommen war. Sie wurde gemieden. Hinter vorgehaltener Hand wurde über sie gesprochen. Die fromme Wohltäterin von einst war für viele zur Verdächtigen geworden, auch wenn das Gericht sie freigesprochen hatte. Lizzie und Emma erbten das beträchtliche Vermögen ihres Vaters. Damit taten die Schwestern endlich das, wovon Lizzie offenbar lange geträumt hatte. Sie verließen das schmale, freudlose Haus an der Second Street und kauften ein prächtiges Anwesen auf dem Hügel in jenem vornehmen Viertel, das für gesellschaftlichen Rang stand. Lizzie gab dem Haus einen Namen, Maplecroft. Sie änderte auch ihren Namen. Aus Lizzie wurde fortan Lizbeth. Lizbeth A. Borden, ein neuer Name für ein neues Leben, auch wenn die Vergangenheit ihr nie von der Seite wich. Sie entwickelte eine Leidenschaft für das Theater, besuchte Aufführungen und suchte Kontakte zu Menschen aus einer künstlerischen Welt, die der engen Gesellschaft von Fall River fremd war. Und dann zerbrach das Band, das von allen das stärkste gewesen war. Im Jahr 1905 zog Emma aus Maplecroft aus. Die beiden Schwestern, die einander ihr Leben lang nahe gestanden hatten, Emma, die Lizzie einst wie eine Mutter begleitet hatte, fanden danach offenbar nicht mehr zueinander. Was diesen endgültigen Bruch auslöste, ist bis heute ungeklärt. Hier befinden wir uns ausdrücklich in dem Feld der Spekulation, das ich euch als solches kennzeichne. Manche vermuten, Emma sei Lizzies enger Freundschaft zu einer Schauspielerin namens Nance O'Neill gegenüber unbehaglich gewesen. Andere haben in Emmas Schweigen etwas Dunkleres gesehen. Die Möglichkeit, dass sie irgendwann etwas über die Morde erfahren habe, das sie nicht ertragen konnte. Beweise dafür gibt es, wie gesagt, nicht. Es sind Mutmaßungen, die sich an einem Schweigen festhalten, das nie gebrochen wurde. Die letzten Jahre verliefen still. Lizbeth Borden lebte zurückgezogen in Maplecroft. In Teilen der Stadt blieb sie gemieden, auch Jahrzehnte nach ihrem Freispruch. Am 1. Juni 1927 starb sie an den Folgen einer Lungenentzündung. Sie wurde 66 Jahre alt. Ihr Tod wurde kaum groß öffentlich gemacht. Nur wenige Menschen kamen zu ihrer Beerdigung. Man bettete sie auf dem Oak Grove Cemetery in Fall River zur letzten Ruhe, ganz in der Nähe der Gräber ihres Vaters und ihrer Stiefmutter, jener beiden Menschen, deren gewaltsamer Tod ihr Leben für immer überschattet hatte. Es gab ein eigenartiges Nachspiel. Nur 9 Tage nach Lizzie starb auch ihre Schwester Emma, fern von Fall River in New Hampshire. Die beiden Schwestern, die im Leben nicht mehr zueinander gefunden hatten, gingen im Abstand weniger Tage aus der Welt. Der Fall der ermordeten Andrew und Abby Borden wurde historisch nie aufgeklärt. Niemand außer Lizzie wurde je angeklagt. Nach ihrem Freispruch wurde niemand mehr verurteilt. Rechtlich galt Lizzie als nicht schuldig. Historisch blieb der Fall offen. Ordnen wir die verschiedenen Theorien nun sauber getrennt von den belegten Fakten ein. Wenn ein Verbrechen über 100 Jahre lang ungelöst bleibt, dann füllt sich diese Leere mit Theorien. Ich möchte mit euch die wichtigsten durchgehen. Und ich sage noch einmal klar, das hier ist der Bereich der Deutung, der Spekulation und der widerstreitenden Meinung. Belegt ist keine dieser Theorien. Bewiesen wurde nie, wer Andrew und Abby Borden ermordete. Das Einzige, was rechtlich gilt, ist der Freispruch Lizzies. Die erste These ist, Lizzie war es doch. Dies ist bis heute die verbreitetste Sicht in vielen Darstellungen des Falls. Ein großer Teil der späteren Literatur hält Lizzie für die wahrscheinlichste Täterin, weil mehrere Indizien in ihre Richtung zeigen. Die Argumente dieser Sichtweise lauten, Lizzie hatte ein mögliches Motiv. Es gab finanzielle Spannungen, Streit um Erbe, eine ungeliebte Stiefmutter und ein Leben, das für sie enger gewesen sein könnte, als es ihr Vermögen vermuten ließ. Sie hatte die Gelegenheit, weil sie zur entscheidenden Zeit im Haus oder auf dem Grundstück war. Ihr Scheunenalibi war fragwürdig. Ihre Aussagen wirkten widersprüchlich. Der Brief, der Abbys angebliches Weggehen erklären sollte, wurde nie gefunden. Wenige Tage nach der Tat verbrannte sie ein Kleid. Die Logik des verschlossenen Hauses macht die Vorstellung eines völlig fremden Täters schwierig. Wer diese These vertritt, sagt, Lizzie kam nicht frei, weil die Indizien völlig harmlos waren. Sie kam frei, weil die Beweise nicht ausreichten. Und vielleicht auch, weil eine Jury aus 12 Männern im Jahr 1893 sich nur schwer vorstellen konnte, dass eine fromme, gebildete Frau aus gutem Hause zu einer solchen Tat fähig sei. Aber auch hier gilt, Wahrscheinlichkeiten sind keine Beweise. Vor Gericht reichten die Beweise, wie ihr jetzt wisst, nicht für eine Verurteilung. Die zweite These ist, es war jemand anderes im Haus. Andere richteten den Blick auf die übrigen Bewohner und Gäste. Da ist Bridget, das Dienstmädchen. Sie war im Haus, doch ihr fehlte ein erkennbares Motiv und ihre Aussagen blieben in den Grundzügen konsistent. Es gibt keine belastbaren Hinweise gegen sie, nur die Tatsache, dass auch sie anwesend war. Da ist John Morse, der Onkel, sein Auftauchen am Abend vor der Tat und sein sehr genaues Alibi für den Vormittag wurden von manchen später als auffällig empfunden. Doch auch gegen ihn gibt es keinen Beweis. Zur eigentlichen Tatzeit war er nachweislich nicht im Haus. Manche haben sogar über Emma spekuliert, obwohl sie an jenem Tag belegbar außerhalb der Stadt war. Diese Theorie nährt sich vor allem aus dem späteren Bruch zwischen den beiden Schwestern. Sie bleibt reine Mutmaßung. Die Verteidigung setzte auf die Möglichkeit eines fremden Täters. Es gab Zeugen, die fremde Männer in der Nähe gesehen haben wollten. Doch die praktischen Hürden sind enorm. Das verriegelte Haus, die Zeitspanne zwischen den Morden, die belebte Straße, das Fehlen eines klaren Raubmotivs und das spurlose Verschwinden. Viele, die sich später mit dem Fall beschäftigt haben, halten einen fremden Täter deshalb für eine schwierige Erklärung. Unmöglich beweisen lässt sich auch das nicht. Aber die Theorie muss viele Fragen beantworten, auf die es keine überzeugenden Antworten gibt. Und dann gibt es noch die wilderen Spekulationen. Über die Jahrzehnte sind noch ganz andere Theorien gewachsen. Hier bewegen wir uns endgültig im Reich der Erzählungen der Fantasie. Und ich benenne das auch ausdrücklich so. Es gab Spekulationen über tiefe Dysfunktionen in der Familie, über angeblichen Missbrauch, über uneheliche Söhne und über heimliche Beziehungen. Manche dieser Theorien wurden in Büchern ausgearbeitet, manche in Filmen verarbeitet, doch keine von ihnen hat je eine belastbare Grundlage gefunden. Ich nenne sie hier nur, damit ihr wisst, dass es sie gibt und damit ihr sie einordnen könnt für das, was sie sind. Geschichten, die sich um eine Leerstelle ranken. Es gibt einen Grund, warum der Name Lizzie Borden weit über den eigentlichen Fall hinaus bekannt wurde. Dieser Grund ist ein Hüpfseilreim, den Kinder beim Spielen sangen. Lizzie Borden took an axe and gave her mother 40 whacks. When she saw what she had done, she gave her father 41. Sinngemäß auf Deutsch, Lizzie Borden nahm ein Beil und gab ihrer Mutter 40 Schläge. Als sie sah, was sie getan hatte, gab sie ihrem Vater 41.
1: Das Schlimme ist, das haben sie ja wirklich als richtigen Kinderreim die ganze Zeit immer gesungen.
0: Ja.
1: Das wird ja auch in ganz vielen Dokumentationen und Ähnlichem immer eingespielt. Und wenn du das mit so einem Kinderreim im Kopf hast, das ist schon echt hart.
0: Ja. Ja, und hier wird es interessant, denn dieser berühmte Reim ist sachlich falsch. Es waren nicht 40 und 41 Schläge. Nach den Obduktionsbefunden wurden bei Abby 18 deutliche Wunden beschrieben, bei Andrew je nach Zählweise etwa 10 bis 11. Außerdem war Abby nicht Lizzies Mutter, sondern ihre Stiefmutter. Der Reim übertreibt, vereinfacht und verdreht. Trotzdem hat er sich tiefer ins kollektive Gedächtnis gegraben als viele Fakten. Das ist eine Lehre für sich. Ein eingängiger Vers kann stärker sein als die Wahrheit. Die Legende überlebt den Fakt und der Fall fasziniert bis heute, weil er so viel mehr ist als ein Kriminalfall. Er ist ein Fenster in das Leben einer Frau in Neuengland des späten 19. Jahrhunderts. In die Enge eines viktorianischen Haushalts. In die Vorstellungen einer Gesellschaft darüber, wozu eine anständige Frau fähig sei und wozu nicht. Gerade weil dieser Prozess so ausführlich dokumentiert wurde, ist er bis heute zugänglich. Zeitungsartikel, Gerichtszeichnungen, Protokolle, Obduktionsberichte und Fotografien haben nicht nur einen Mordfall bewahrt, sondern auch ein Bild seiner Zeit. Vielleicht liegt darin ein Teil des eigentlichen Wertes dieser dunklen Geschichte. Wer das Haus an der Second Street heute mit eigenen Augen sehen will, kann das tun. Das schmale Haus steht noch immer. Heute trägt es eine andere Hausnummer und ist kein Familienheim mehr, sondern als Lizzie Borden Haus bekannt. Ein Ort, an dem Führungen angeboten werden, an dem Gäste übernachten können und an dem die Geschichte dieses Falls längst mit einer zweiten Ebene verbunden ist, den Geistergeschichten. Auch hier müssen wir wieder sauber trennen. Belegbar ist nicht, dass es in diesem Haus spukt. Belegbar ist aber, dass das Haus heute genau mit dieser Atmosphäre arbeitet. Neben historischen Touren werden dort auch Ghost Tours und sogenannte Ghost Hunts angeboten. Besucher können also nicht nur durch die Räume gehen, in denen Andrew und Abby Borden getötet wurden, sondern auch an nächtlichen Formaten teilnehmen, bei denen ausdrücklich nach Spuren des Übernatürlichen gesucht wird. Die Ghost Hunts führen unter anderem in Bereiche des Hauses, die ohnehin eine besondere Schwere haben, in den ersten Stock und in den Keller. Also in Räume, die für Besucher nicht nur historisch aufgeladen sind, sondern auch genau jene Vorstellung bedienen, die sich seit Jahrzehnten um dieses Haus gelegt hat. Dass ein Ort, an dem zwei Menschen so brutal starben und dessen Geschichte nie wirklich abgeschlossen wurde, nicht einfach nur als Tatort wahrgenommen wird, sondern als etwas, das nachwirkt. Tourguides, Besucherberichte und die heutige Vermarktung des Hauses erzählen deshalb nicht nur von Lizzie Borden, vom Prozess und von den offenen Fragen. Sie erzählen auch von einer Stimmung, die viele Menschen dort zu spüren glauben. Von einer Schwere im Haus, von Geräuschen, von Eindrücken, die sich nicht sofort einordnen lassen. Von dem Gefühl, dass die Vergangenheit in diesen Räumen nicht ganz vergangen ist. Ob man daran glaubt oder nicht, ist am Ende eine andere Frage. Für unseren Fall ist vor allem interessant, was diese Geistergeschichten über die Wirkung des Ortes erzählen. Denn das Lizzie Borden Haus ist heute nicht nur ein historischer Schauplatz. Es ist ein Erinnerungsort, ein True Crime Ort, ein touristischer Ort und für viele auch ein Spukort. Darin zeigt sich, wie stark dieser Fall bis heute nachhallt. Menschen kommen aus aller Welt dorthin. Manche wegen der Geschichte, manche wegen des True Crime Mythos, manche wegen der Hoffnung, in diesem Haus irgendetwas zu spüren, das über die Akten hinausgeht. Sie betreten Räume, in denen an einem heißen Augustvormittag im Jahr 1892 zwei Menschen erschlagen wurden. Sie stehen dort, wo später Ermittler, Ärzte, Reporter und Schaulustige standen. Und selbst wenn man die Geistergeschichten nüchtern betrachtet, bleibt etwas Unheimliches bestehen. Dieses Haus ist einer der seltenen Orte, an denen sich ein historisches Verbrechen, ein ungelöster Fall und eine Legende bis heute überlagern. Darin liegt der eigentliche Spuk dieses Hauses. In einer Geschichte, die weiterlebt. In einem Tatort, der längst Museum, Mythos und Projektionsfläche geworden ist. Und in einer offenen Frage, die seit 1892 durch die Räume zieht. Wer hat an jenem heißen Augustvormittag das Beil geführt? Damit kommen wir zu dem, was am Ende bleibt. Wir haben heute einen Fall vor uns ausgebreitet, der nach über 130 Jahren noch immer keine endgültige Antwort kennt. Wir wissen, dass am 4. August 1892 Andrew und Abby Borden in ihrem eigenen Haus erschlagen wurden. Wir wissen, dass Lizzies Stiefmutter zuerst starb und ihr Vater später. Wir wissen, dass Lizzie verhaftet, angeklagt und freigesprochen wurde. Wir wissen, dass viele Menschen die Indizien für belastend hielten und dass die Beweise dennoch nicht ausreichten, um eine Schuld über jeden vernünftigen Zweifel hinaus zu belegen. Und wir wissen, dass nie wieder jemand für diese Tat zur Rechenschaft gezogen wurde. Alles andere liegt in jenem Halbdunkel, in dem sich Fakten und Geschichten vermischen. Lizzie Borden hat ihr Geheimnis, wenn sie denn eins hatte, mit ins Grab genommen. Sie schwieg über die Morde an ihrem Vater und ihrer Stiefmutter bis zu ihrem Tod. Und das Schweigen ihrer Schwester Emma legte sich wie ein zweiter Schatten über die Wahrheit. Was uns bleibt, ist ein Abzählreim, der die Fakten verdreht. Ein Haus, das zur Pilgerstätte für Neugierige wurde und die ewige unbeantwortete Frage nach dem Täter, der das Beil geführt hatte. Wir werden vielleicht nie erfahren, wer es war. Und genau diese offene Tür, dieses Nichtwissen, ist es, was den Fall Lizzie Borden für immer in den Schatten hält. Sakura, bevor wir uns jetzt gleich von unseren Hörern verabschieden, wenn du jetzt auf den ganzen Fall schaust, was bleibt bei dir am meisten hängen? Eher die Indizien gegen Lizzie, der Freispruch, dieses verschlossene Haus oder etwas ganz anderes? Und was denkst du, wer war's?
1: Ja, good questions. Also ich muss sagen, ich habe den Fall Lizzie Borden gar nicht mehr so sehr präsent gehabt. Ich habe in letzter Zeit extrem viel in verschiedenen True Crime Foren und so weiter immer wieder über das Back and Breakfast gelesen und gesehen. Und da wird ja eigentlich überall sehr klar Lizzie als definitive Täterin betitelt. Je mehr wir aber uns jetzt so über die Details des Falls unterhalten, desto mehr, das habe ich ja vorhin auch schon mal gesagt, fände ich es zeitlich sehr schwierig, dass sie es gewesen ist. Mhm. Weil natürlich, klar, das haben wir ja vorhin auch schon, also ich einmal angedeutet und du dann ja auch gesagt, was vor Gericht mitgeteilt wurde, dass sie ja sich entweder umgezogen hat oder nackt die Taten begangen hat oder ähnliches. Mhm. Weil nur so ihr Kleid ja quasi unbefleckt gewesen sein könnte. Aber zeitlich sehe ich das wirklich extrem kritisch. Ich finde, wie gesagt, aber halt auch, dass auch Bridget aus meiner Sicht nicht genügend Zeit für die Morde gehabt hätte. Mhm. Auch gerade, also wenn zumindestens das Tatwerkzeug am Tatort gefunden worden wäre, dann wäre es, glaube ich, auch noch mal was anderes gewesen. Weil dann hätte man sagen können, okay, der Täter hatte nicht mal die Zeit, es zu verstecken, aber es wurde ja niemals gefunden. Ne, deswegen ist das, finde ich, doch ein sehr starkes Indiz vielleicht dafür, dass jemand die beiden ermordet hat. Bridget und Lizzie vielleicht, warum auch immer, verschont. Wir wissen ja nicht, was, wenn es ein fremder Täter gewesen ist, was der mögliche Grund dafür gewesen sein kann. Vielleicht war es ja auch nur ein Racheakt gegen Abby und Andrew. Ne, also
0: ja, kann sein. Und die Lizzie hat ja auch einmal gesagt, dass, oder war es Lizzie? Ja, es war Lizzie. Die hat doch einmal gesagt, dass er nicht so gut auf manche, also dass manche nicht so gut auf ihn zu sprechen
1: genau,
0: waren. So.
1: Genau. Also das kann natürlich alles sein, dass sich da jemand an ihm, wie gesagt, an ihm und oder Abby gerecht hat. Was ich grundsätzlich immer noch total mysteriös finde, ist der Umstand, dass keiner, also weder Lizzie noch Bridget, gehen wir mal davon aus, dass beide unschuldig sind, irgendwas gehört haben will.
0: Ja, weil, das finde ich auch ganz fragwürdig.
1: Also natürlich, in dem Moment, also beide waren ja eigentlich in einer mehr oder weniger schutzlosen Position. Abby beim Machen des Bettes, der Vater hat er sich ja hingelegt. Wenn du mit einem Schlag richtig triffst, dann hast du keine Möglichkeit, dass die Person noch laut schreit oder ähnliches. Weil man ja auch erstmal in so einer Schockstarre in dem Moment ja auch ist.
0: Ja, ist ja gar nicht wach.
1: Genau, ne? Also der Vater, der hat ja sogar geschlafen, der wird wahrscheinlich auch nicht mehr wirklich wach geworden sein. Also könnte ich mir vorstellen. Aber dennoch, dass niemand irgendwas mitbekommen hat, weil diese Schläge, die waren ja doch so enorm. Und es gibt ja auch Bilder von diesem Tatort, also vom Tatort. Und wenn man sich die mal anschaut, also da muss so eine Kraft hinter gewesen sein. Also wenigstens die Schläge hätte man hören müssen, würde ich jetzt behaupten. Ne? Ohne Kenntnis der Sachlage, weil ich habe sowas noch nie live gehört. Ich weiß nicht, wie laut sowas wirklich ist. Deswegen, ich finde das, also wie gesagt, dass keiner was mitbekommen haben will, finde ich super random. Und auch, wenn das so eine belebte Straße war, wie kann dann ein fremder Täter geflüchtet sein, weil der muss ja dann zumindest blutverschmiert gewesen sein.
0: Ja, das ist es. Also dieses blutverschmiert sein, das ist das ganz große Thema, was alles so schwierig zu greifen macht, ne, weil es irgendwie zu niemandem passt.
1: Ja, aber worauf,
0: in dem Zeitraum jetzt.
1: Genau, ne? Worauf ich nochmal eingehen wollte, ist der Abzählreim. Ich meine, klar, der wurde natürlich so gewählt, weil er sich A reimt im Englischen.
0: Ja, ja, klar, das ist klar, ja.
1: Logisch, und weil natürlich auch, das wissen wir alle, wenn es eine Story gibt, wird die Story gerne aufgeplustert.
0: Ja.
1: Und wenn man nur sagen würde, oh, sie wurde 12-mal und er nur 10-mal geschlagen, klingt es natürlich bei weitem nicht so dramatisch wie 40 und als sie dann hat, ne, so.
0: Hm.
1: Aber ich finde, das ist ja auch das, ich hatte ja vorhin ja auch direkt dieses, ne, Lizzie Borden has an ex, im Kopf, weil das ja leider einfach so ein, das bleibt mir einfach so im Kopf hängen. Das ist aber ja, auch was. Hängen.
0: Und man hat auch sofort die hüpfenden Kinder vor
1: genau,
0: Augen.
1: Genau,
0: ne?
1: Genau. Aber das ist auch, ganz klassisch. Also ich meine, ich arbeite in einer Werbeagentur. Und unsere Agentur ist auch auf Neuromarketing spezialisiert. Und es hat ja auch, also ich meine, jeder von uns, deswegen war das ja früher auch so absolut beliebt, kennt ja auch diese ganzen Werbejingles. Ne, sowas wie Waschmaschinen leben länger mit Calgon. Bim, bim.
0: Ja, kennt jeder.
1: Also du musst nur Calgon sagen und jeder hat automatisch dieses Ding im Kopf.
0: Genau.
1: So, und das ist ja, also das spielt ja wirklich mit der Wahrnehmungspsychologie der Menschen. Und genauso bei Lizzie Borden, man hat automatisch, wenn man den Text vielleicht nicht mehr ganz kennt, diesen Abzählreim im Kopf. Weil der sich halt einfach durchgesetzt hat. Leider. Und ich glaube, das ist auch das größte Problem, was generell bei diesem gesamten Lizzie Borden-Fall ist, dass keiner mehr, wie gesagt, ich hatte es auch nicht mehr so genau in Erinnerung, ne? Gar nicht mehr in Erinnerung hat, ist sie überhaupt schuldig gewesen? Sondern jeder hat nur noch Lizzie Borden, die Axt, Mord.
0: Ja, in den Köpfen ist sie schuldig durch.
1: Genau, das ist das, was hängen bleibt. Deswegen bin ich auch super gespannt, auf die Netflix-Serie, die jetzt ja, ich meine, jetzt nächsten, übernächsten Monat rauskommen soll. Weil da könnte ich mir vorstellen, ehrlich gesagt, dass sie auch da Lizzie als Mörderin darstellen.
0: Könnte ich mir auch vorstellen, ja.
1: Und ich meine, es ist ja auch ein super spannender Cast, weil die Ella Beatty, die Lizzie Borden spielt, die ist ja noch nicht ganz so bekannt, aber, und da haben wir wieder einen wunderbaren Twist drin. Die Rolle ihres Vaters übernimmt ja Charlie Hunnam, der ja Ed Gein gespielt hat in der Staffel davor. Mhm. Also quasi vom Täter zum Opfer wird. Und dann sind ja noch ein paar andere Leute wie Rebecca Hall oder Billy Lord und so mit dabei. Also das könnte schon sehr spannend werden, aber ich glaube, was wir ja auch schon bei Ed Gein leider ja mitgeteilt haben, dass es sich nicht so nah an den Fakten orientieren wird, sondern eher ins Fiktive und die Story, die jeder hören möchte.
0: Ja, ist ja leider oft so, ne?
1: Ja, ich finde das so schade.
0: Ich finde es auch schade, weil auch, es geht ja auch wenn das jetzt zum Beispiel lange her ist, ne? 1892 ist lange her, aber es waren trotzdem Menschen und das ist eine Geschichte von realen Menschen. Es ist keine fiktive Geschichte, ne? Deswegen finde ich es immer schade, wenn man daraus dann so eine Story kreiert.
1: Mm, total.
0: Ne? Das finde ich immer deswegen nicht so gut.
1: Ja, also erstmal vielen Dank, dass du da auch mein Gedächtnis nochmal ein bisschen aufgefrischt hast. Mhm. Ich glaube auch bei dem einen oder anderen Bloody ist vielleicht auch eher die klassische Schuldvermutung statt die Unschuldsvermutung im Kopf gewesen.
0: War es bei mir auch zuerst.
1: Genau, und ich kann es ehrlich gesagt wirklich nicht sagen. Also ich glaube, sie ist unschuldig, weil es halt, wie gesagt, zeitlich nicht passt. Also nicht so sehr passt, aber ich wüsste auch nicht, wer es dann gewesen ist.
0: Genau, das ist es. Ich auch nicht. Also ich glaube auch nicht, dass sie es war, aber man hat dann schon immer so hin und her Gedanken im Kopf, ne? Vielleicht waren es auch die Schwestern zusammen.
1: Ach, das kann sein.
0: Ne? Weil sie das Geld wollten und also das kannst du dir ja in unendlich viele Richtungen kannst du dir das ja zurecht spinnen, aber wir werden es niemals erfahren.
1: Es wäre so interessant, hätte man die ganzen Beweise noch, also auch die Tatwaffe und so und könnte das heutzutage vielleicht nochmal mit aktueller DNA-Technik und sowas herausfinden.
0: Aber das ist ja bei vielen Fällen so, denke ich immer, bei vielen älteren Fällen, ne? Wenn man das nochmal gucken könnte mit der modernen Technik, da würde bestimmt das ein oder andere definitiv aufgeklärt.
1: Ach, das wäre so spannend. Egal. Wir werden es niemals lösen können, aber es war trotzdem sehr, sehr, sehr interessant.
0: Ja, und ich glaube auch durch alles, was wir jetzt heute gehört haben, bleibt dieser Fall so präsent, weil er eben nicht sauber endet. Es gibt keinen Moment, in dem man sagen kann, jetzt wissen wir sicher, was passiert ist. Stattdessen bleibt dieser Zwischenraum aus Fakten, Zweifeln und Erzählungen. Schreibt uns sehr gerne, wie ihr diesen Fall seht. Glaubt ihr, dass Lizzie trotz Freispruch die Täterin war? Oder habt ihr eher das Gefühl, dass die Beweise nicht ausgereicht haben und sie vielleicht zu Unrecht für immer mit diesem Verdacht leben musste? Danke, dass ihr heute wieder dabei wart. Passt gut auf euch auf und vergesst nicht, manche Tagebücher sind mit Blut geschrieben. Tschüss. Tschüss.
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3: In diesem Podcast erzählen wir uns Geschichten, die der andere noch nicht gehört hat. Nee, warte mal, nee, das war ein anderer Podcast. Okay. Ja. Und damit herzlich willkommen zur neuen Folge Papa erzählt aus der Musik. Hallo Papa.
4: Hallo mein Sohn.
3: Ich weiß noch gar nicht, wie der Titel lauten könnte, ehrlich gesagt, aber heute haben wir eine besondere Folge, denn wir erzählen uns beide gegenseitig nur eine Anekdote oder so eine Geschichte. So einen kleinen Schwank. So.
4: Also eine Anekdote aus der Musikszene, nicht von uns, sondern aus der Musik.
3: Du kannst nicht die Mikrofoneinstellung richtig machen lassen, um dann nochmal wieder leiser zu werden, das Ding wieder weiter wegzuhalten. Das geht nicht. Wenn du dich schon ungemütlich hinsetzt, dann musst du auch so sitzen bleiben. Okay. Möchtest du anfangen? Soll ich anfangen?
4: Ja, wir können uns ja...
3: Nee, wir können nicht irgendwie zwischendurch die Geschichte abbrechen und den anderen weiter erzählen lassen. Da kommt keiner hinterher.
4: Okay.
3: Das ist keine Fernsehserie, Papa.
4: Ja, dann fange ich mal an, oder?
3: Dann fang du mal an, als Namensgeber von dem ganzen Ding hier.
4: Gastgeber, weil das wahrscheinlich auch die ältere Geschichte ist.
3: Weiß ich nicht. Denn
4: meine Geschichte spielt im Jahr 1973.
3: Ja, okay, meine fängt in den 80ern an.
4: Nee.
3: Ja, eigentlich 1966 an mit der Geburt, aber egal.
4: Nee, und das war auch eine Sache, die hatten wir schon vor einigen Jahren mal so durch Zufall. Ja, war halt so Zufall. Ich hatte mal ein Buch gelesen, da stand das drin, da konnte ich aber kaum glauben. Und dann hat man...
3: Hast du es nochmal gelesen? Hast du immer noch nicht glauben können? Und dann hast du ein anderes Buch gelesen?
4: Das ist auch wirklich ganz verrückt. Und zwar geht es um die Gruppe The Who. Und die war ja schon immer ein bisschen verrückt, die Gruppe, oder?
3: Wer?
4: Genau, wer? The Who. Die hatten ja auch...
3: Ja, genau. Die haben einen Ruf gehabt, sagen wir so. Beziehungsweise ein paar Leute von denen haben einen Ruf gehabt.
4: Also die haben den Ruf gehabt, dass sie alles, sobald die auf Tournee sind, alles kaputt schlagen. Beziehungsweise einer von denen... sollte der Schlimmste gewesen sein, der Schlagzeuger Keith Moon, der mit dem Bubi-Gesicht, aber der hat es faustig in den Ohren gehabt.
3: War der nicht sogar ein Vorbild für The Beast, also für das Beast gewesen bei den Muppets oder so?
4: Bei dem, ja, der Schlagzeuger, da kommt doch immer so ein Schlagzeuger irgendwas so vor, ja.
3: Irgendwie im Kopf, dass er irgendwie damit zusammenhängt.
4: Keine Ahnung. Der hat viele Sachen und der ist auch, man soll es nicht glauben, er ist der... Patenonkel von Zach Starkey. Zach Starkey ist der Sohn von Ringo Starr.
3: Ja, der auch mal bei The Who gespielt hat.
4: Ja.
3: Und dann, ich glaube, letztens war wieder rausgeschmissen worden, zum dritten Mal oder so.
4: Ich glaube, voriges Jahr oder vor zwei Jahren haben sie den nicht auf eine unschöne Art rausgeschmissen, Anführungsstrichen. Aber mittlerweile haben sie die Wogen auch wieder geglättet, habe ich nachgelesen. Ja. Also wenn die den wieder brauchen sollten für eine Tournee oder irgendwas, für einen Auftritt, dann ist er wohl wieder dabei.
3: Ja.
4: Also
3: und bei Oasis hat er, glaube ich, auch mal gespielt.
4: Ja, hat er auch mal gespielt. Ja. Ist auf jeden Fall, The Who war immer für Skandale gut gewesen.
3: Ja.
4: Jetzt in dem Jahr 1973, ja, das war, das Jahr war ziemlich schwer gewesen für die Band. Die hatten ja, ich will jetzt nicht zu weit wegschweifen, aber 1969 diesen Überhit gehabt, in Anführungsstrichen, dieses Tommy, die Tommy-Oper, Rockoper. Da war ja der Überflieger gewesen. Danach, die haben auch das ganze Album, die erste Zeit zumindest fast komplett aufgeführt, ohne irgendwie jetzt Session-Musiker dabei zu haben, sondern wirklich nur die vier waren da. Das ist schon eine super Leistung. Die haben also jetzt die Oper aufgeführt und dann, ich glaube, am Anfang ein paar Hits gespielt, dann kam die Oper, der Hauptteil, und am Ende noch als Zugabe auch nochmal ein paar Hits. Das ging dann so über ein Jahr. Und dann hatten die 1970, gab es kein neues Album von denen, nur eine Live-LP, Live at Leeds. Was heißt nur, die ist damals auch abgegangen, weil das so eine fantastische Live-LP ist. War, glaube ich, galt damals als die beste Live-Sache, die je rausgekommen ist. War ja noch in Anfangszeiten mit Live-Aufnahmen, war es ja noch nicht so gut. Man hat ja früher nur ein Mikrofon in den Zuschauer hingehängt oder vorne an der Bühne, dann war ja mehr Geschreie von den Zuschauern als sonst was zu hören. Und das war richtig körnig klar alles. Ja, und dann hatten sie in 71, hatte dann Pete Townshend eine Idee gehabt, als Nachfolger von Tommy, wieder so ein Konzeptalbum. Lifehouse hieß das. Also seine Idee war Lifehouse. Ganz verrückte Idee, dass man also, dass die Menschen sind untereinander verbunden, können miteinander reden, also hier weltweit, du kannst jemanden anklicken in Afrika, hat damals kein Mensch verstanden, heutzutage, was gemeint war, praktisch dieses Internet hat er schon 1971, ist unglaublich, schon so ein bisschen im Hinterkopf gehabt, dass alle Menschen miteinander verbunden sind, du hier jetzt nicht so, wie wir das jetzt haben mit Computer, sondern da war irgendwie anders gewesen mit, man musste sich eine, irgendwas aufsetzen und dann, und also ein bisschen komplizierter alles gedacht, aber hat kein Mensch verstanden, die Mitmusiker auch nicht, was er eigentlich wollte. Und dann hat er dann auch die ganzen vielen Lieder, die er gemacht hat, haben sie dann die besten, in Anführungsstrichen, so rausgenommen und haben sie das bahnbrechende Album Who's Next rausgebracht. Bei dem Album war das bahnbrechende gewesen, dass er schon Synthesizer und Keyboard über den Computer laufen ließ. So muss man vorstellen. Wenn du vielleicht weißt, dass den Song Barbara O'Reilly oder O'Reilly fängt da so ganz verrückt an und dann Won't Get Fool Again mit diesem Anfang. Viele sagen, das ist ein Synthesizer, aber ich glaube, das ist kein Synthesizer, das ist ein Keyboard, ein bisschen verfremdet. Aber da scheiden sich auch die Geister. Und dann war natürlich auch sehr viel Arbeit und dann ist es auf Tournee und 72 gab es auch kein Album, da gab es nur ein paar Singles. Und 73, wieder ein Konzeptalbum, Quadrophenia hieß das.
3: Habe ich auf Blu-ray, den Film dazu.
4: Den Film, genau. Und da ist praktisch, die Idee war eigentlich gewesen, so ein Rockmusical, eine Band steht im Vordergrund, sondern eine Person im Vordergrund, so eine Rockergruppe.
3: Ja, so auch Festbahn und so was, ne? Oder so, ne? So Movas. Ja.
4: Genau, es gab irgendwann in den 60er Jahren, gab es glaube ich mal so eine Schlacht irgendwo am Strand in England. Rocker gegen Mods. Mods muss man vielleicht ein bisschen erklären, das waren dann halt die mit den feinen Sachen an, glaube ich. Aber ich ganz genau kann jetzt auch nicht mehr so auf dem Schirm.
3: Ich ganz ehrlich, ich habe den Film noch nie gesehen. Ich habe den zu Hause auf Blu-ray seit 10 Jahren.
4: Weil die The Who galten am Anfang ihrer Zeit, galten die als Mod. Die hatten also schon. Das ist jetzt vielleicht ein bisschen zu weit, die ganze Sache. Da muss man mal eine Sendung von machen. Rocker und Mod.
3: Wie schreibt man denn Mods? Mit T oder mit D?
4: Mit D. Aber auf jeden Fall sollte das Album davon handeln, dass ein Junge, der...
3: Okay,
4: der,
3: also, Entschuldigung. Mods waren also war so eine Subkultur in den 1960ern. Und genau, diese Scooter-Rider und sowas, Anzüge haben die so getragen, so ein bisschen, so Soul, Modern Jazz Richtung, wenn halt die Rocker ja halt die Rocker waren, ne, auf ihren Motorrädern, Lederkleidung und sowas.
4: Genau.
3: Diesen 50s-Look, diesen James Dean-Look quasi gefahren sind.
4: Also, ja, und in diesem Album erzählte also eine Geschichte von einem Jimmy, der halt Mod ist.
3: Genau, der fährt so eine Vespa, ja.
4: Genau, und dann Geschichte um ihn herum erzählt. Elternhaus, nicht so befriedigend, als war er dann ein Teenager, 15, 16, sagen wir mal so. Mhm. Überall angeeckt und am Ende ist offen, ob er sich jetzt umbringt oder nicht. Auf jeden Fall da drumherum kam auch so Who drin vor. Er war Who-Fan. Und da ist noch ein schönes Beibuch dabei auf der Platte. Also sehr aufwendig gemacht alles. Hatten auch bei den Aufnahmen sehr viel Stress, es klappte alles nicht so. Roger Daltrey und Pete Townshend, die beiden, die konnten sich, weil ich war auch überrascht gewesen, die waren nicht so sehr befreundet miteinander, haben sie oft gekabbelt, auch im Studio. Gab sogar auch teilweise mal eine Schlägerei und alles, weil Pete Townshend nicht so wollte wie Roger Daltrey und Roger Daltrey nicht so wollte wie Pete Townshend. Also Roger Daltrey, der Sänger, gab immer ein bisschen Querelen. Und Keith Moon halt immer, um den geht es ja eigentlich gleich, der war halt von Anfang an...
3: Immer unter Drogen.
4: Kann man schon so sagen. Der war immer unter, sagen wir mal so, unter Drogen, unter Spannung.
3: Ja, okay.
4: Der war von Anfang an verrückt gewesen. am Schlagzeug schon. Er hat ja nicht, man kann ja nicht sagen, er hat Schlagzeug gespielt, er hat ja zelebriert praktisch.
3: Ja, habe ich ja schon mal ein paar Mal gesagt, so. Also die coolsten Geschichten, also mit die coolsten Geschichten von Keith Moon sind die, die Bela B. erzählt. So, nee. Was er damals, also alles, was man quasi mit Punk in Verbindung bringen würde, ne? Mit Zerstörung von Hotelzimmern, Böller in Toilettenschüsseln und so weiter, das hat Keith Moon alles durchgezogen.
4: Ja, hat er schon durchgezogen und auf jeden Fall, der war unberechenbar in Anführungsstrichen, war bei den Fans unheimlich beliebt.
3: Ja. War auch verdammt guter Schlagzeuger.
4: Ja, ne? Und Pete Townsend sagte immer, ja, alles schön und gut mit Keith, aber privat auch alles klasse und so, aber wenn es dann auf es ist aber auch nicht so einfach, mit so einem verrückten Anführungsstrichen Musik zu machen.
3: Ja, du kannst dich wahrscheinlich nicht drauf verlassen, dass er dann das noch beim zweiten Take nochmal spielt, was er beim ersten gespielt hat.
4: Ja, genau. Und auch so, man wusste gar nicht, kommt er jetzt oder kommt er nicht?
3: Ja,
4: oder
3: ja.
4: Ist er jetzt besoffen, Anführungsstrichen, oder ist er jetzt wie kleine Birne, ne?
3: Ja.
4: Auf jeden Fall hatten die auch dieses Album, Qualophenia, hatten die also dann abgeschlossen, ist auch rausgekommen im Oktober 73.
3: Mhm.
4: Und wie es also üblich war, Album, dann eine Tournee.
3: Ja.
4: So, jetzt geht's natürlich los. Ehrgeiz, die waren ehrgeizig. Die wussten ja, die haben damals Tommy aufgenommen und der ganze Tommy dann gespielt.
3: Mhm.
4: Jetzt wollten sie auch Qualophenia ganz spielen.
3: Mhm. Wie lange geht Qualophenia?
4: Man muss dazu sagen, Doppel-LP geht
3: also über 90 geht, Minuten.
4: Geht also gut weit über eine Stunde.
3: Ja.
4: Also da muss man natürlich auch schon sehr, sehr viel proben.
3: Ja, und dann vor allem zum Teil durchgehend ist das der Musik wieder bei Qualophenia wahrscheinlich, oder?
4: Genau, ist durchgehend. Und dann, erschwerend hinzukam, die haben viel Sachen drin gehabt, also sehr viel Keyboard und auch Klänge, fremde Klänge zum Beispiel, viel Meeresrauschen kommt drin vor. Und auch, die haben einen Song, der heißt 515, da Bahnhofsgeräusche und wie soll man sagen, die wollten das ein bisschen lebendig machen und das auch, aber auch live.
3: Mhm.
4: Ja, wie macht man das denn?
3: Ist ja blöd, wenn du mitten in der Provinz spielst, ne? Kein Meer in der Nähe, kein Bahnhof in der Nähe.
4: Ja, also was bleibt übrig? Tonbänder.
3: Ja.
4: Aber Roger Daltrey, der war so, wie soll man sagen?
3: Perfektionistisch?
4: Der war so, eingestellt, wir sind so hu, wir sind vier Mann, wir wollen jetzt nicht noch mehrere Leute dabei haben, der eine, der...
3: Ja.
4: Also, was macht man dann? Ja, ich nehme an, dann liefen die Tonbänder, also Mischpult haben die schon gehabt. Übers Mischpult.
3: Ja. Aber der arme Mischer in dem Moment, wenn der mal irgendwie
4: ja, eine halbe Sekunde sagen,
3: falsch ist, dann...
4: Und man kennt ja auch Pete Townsend so, dass er außerhalb, kluger Mensch, alles und auch sehr freundlich und alles, lustig. Aber sobald er die Bühne betritt, flippt er ja auch aus. Ja. Ne?
3: Weißt du denn, dass ich jetzt gerade reingrätsche, aber weißt du, ob es damals schon sowas wie einen Klick auf dem Ohr gab? Also wenn die jetzt zum Beispiel auftreten,
4: ja,
3: so einen Takt und sowas haben
4: die,
3: auf dem Ohr?
4: Hatten die schon gehabt. Und zwar, die waren jetzt noch nicht, das war ja jetzt nicht ganz was Neues gewesen.
3: Ja.
4: Die hatten ja schon den Song Won't Get Fooled Again und dieses Barber O'Reilly.
3: Ja, weil man muss das, glaube ich, eben kurz erklären. Also Klick auf dem Ohr, also die, wenn man sich ja aktuell Musiker anguckt, die haben ja alle immer Ohrstöpsel drin. So, natürlich ist das so ein Monitoring, das heißt, sie können entscheiden, wen die hören wollen von der Band und sowas. Aber die, vor allem Bass, Schlagzeug und Gitarre, die haben so auch so einen Klick drin, damit sie im Rhythmus bleiben. Der ist bei allen eigentlich gleich synchronisiert. So, ne? Und dann, wenn du so, Paul McCartney hat ja so eine Einspielung auch von John Lennon bei einem seiner Songs.
4: Ja.
3: So, das funktioniert natürlich nur, wenn alle denselben Klick haben und dann wissen, wo die jetzt gerade sind und sowas. Dass dann rechtzeitig eingespielt werden kann, damit es dann alles im Takt bleibt und so. Deshalb, aber wenn sie das hatten, ist es zumindest ein bisschen einfacher. Und
4: ja,
3: also, du sagst, es war jetzt auch nicht das erste Mal, dass sie das
4: gehabt
3: worden
4: haben. Den Song Barbara O'Reilly, wenn man sich anhört, fängt ja so an, und ewig lang, ich glaube über eine Minute, und irgendwann setzt man ja ein. Und dieses, Man kann die, wenn man Live-Aufnahmen sieht von damals, der zuerst einsetzt, ist Keith Moon, der Schlagzeuger. Und dann kommen die anderen. Also er muss das also, nach ihm geht das. Und er hat so einen Kopfhörer auf und jedes Mal klappt ja auch. Ich weiß nicht, ob der ein Zeichen bekommt, gleich geht's los oder so, weiß ich jetzt nicht. Aber da muss ja passen, weil dieses der Synthesizer oder Keyboard, läuft das ganze Lied ja auch durch. Mhm. Und da muss auch immer das Tempo auch halten. Mhm. Das soll auch nicht schneller werden. Dann
3: genau.
4: Am Ende kommt das ja auch wieder und dann das ist zu Ende und dann.
3: Also dann irgendjemand gibt auf jeden Fall Signale in irgendeiner Form.
4: Ja, ja. Also die, ein bisschen kannten die sich auch schon aus.
3: Ja.
4: Aber in diesem Fall war halt sehr viel damit zugange.
3: Vor allem hast du Pech, dann drückst du drauf und dann ist das Ding erstmal noch.
4: Die kann aufnehmen. Also ganz genau, wie er das jetzt so vorgestellt hat.

0: was der für einen Blödsinn macht, ne? Also es war kein gutes Omen gewesen für die Tournee. Mhm. Deswegen haben die dann nachher auch dann, weiß ich nicht, nach einigen Auftritten haben sie noch jede Menge wieder weggelassen und dann lieber die einfachen Hits gespielt. Aber ein paar Sachen sind drin geblieben.
1: Mhm.
0: Ja, die England-Tournee war zu Ende und dann ging es nach Amerika. Jetzt haben wir den, das war im November, Dezember waren die in Amerika auf Tournee. Der erste Auftritt war am 20. November San Francisco im Cow Palace.
1: Mhm.
0: Riesending, also für damalige Welt, heutzutage denken wir, 20.000 Zuschauer ist schon viel, aber damals war das schon noch was.
1: Mhm.
0: Ja, der erste Auftritt natürlich, ne? Und da habe ich auch gar nicht so gewusst. Keith Moon hatte eigentlich immer sehr oft Lampenfieber. Kann man sich gar nicht vorstellen, ne? Dass der Lampenfieber hatte, der verrückte Kerl in Anführungsstrichen. Und hat natürlich erstmal was rein.
2: Zur Beruhigung, ne?
0: Zur Beruhigung.
2: Also, ja.
0: Aber wie es immer so ist, und das war anscheinend immer so gang und gäbe zu der damaligen Zeit, auch vorher schon und früher, auch Tabletten mit Alkohol zu nehmen, ne?
2: Ja.
0: Nicht mit Wasser, sondern man nimmt einen Whisky und dann spült man das runter. Ne? War halt so. Ja, gut. Die spielen. Und das Konzert das spielt da eigentlich ganz gut durch.
1: Mhm.
0: Und dann kommt der Song, die waren schon fast durch mit dem Konzert. So, wenn man da zusammenrennt, so, und die waren schon in der 80. Minute ungefähr. Die haben damals, man muss dazu sagen, sehr lange gespielt. Die haben über 2 Stunden schon gespielt.
2: Ja.
0: Also der war kurz vorm Ende. Kommt der Abschlusssong, glaube ich, was war immer der letzte Song, und dann kamen die Zugaben. Da war Won't Get Fooled Again und auf einmal macht er schlapp. Fällt irgendwie so vom Schlagzeug.
2: Okay.
0: Wird dann von den Roadies in die Garderobe geführt. Unterbrechung. 20 Minuten. Keiner weiß, was los war von den Zuschauern, schätze ich mal. Du, auch immer ist alles weg. Wahrscheinlich auch das Licht von der Bühne ausgeschaltet. Kommt vielleicht eine Durchsage, kleine Unterbrechung, Schwächeanfall oder sowas, ne?
2: Ja.
0: Ja, dann kommt er nachher auch wieder. Spielen dann den Song Magic Bus. Das ist, das war damals ein Kultlied von denen gewesen auch. Und da musste Keith Moon eigentlich nicht viel machen am Anfang. Nur mit ich weiß nicht, ob du den Song kennst, so Holzklötze am Anfang. Und dann geht es immer in eine Steigerung. Ja, da hat er auch ganz gut hingekriegt. Aber irgendwann ist er doch wieder zusammengebrochen. Also einen zweiten Zusammenbruch. Wieder unterbrochen. Aber diesmal haben sie den nicht nur in der Garderobe, sondern sofort ins Krankenhaus gefahren. Mhm. So, jetzt standen die anderen drei jetzt da. Was machen die? Ja, gute Miene zum bösen Spiel. Die spielen den Song See Me, Feel Me, aber nur zu dritt.
1: Mhm.
0: Klappte auch ganz gut. Zuschauer waren begeistert, wie hat so geklappte. Und dann, und irgendwie aus so einer Laune raus, fragt auf einmal dann Pete Townshend, wer von euch unten kann den Schlagzeug spielen? Also jetzt vernünftig spielen. Jetzt nicht nur bum, sondern kann jemand vernünftig Schlagzeug spielen?
2: Ja.
0: Ja, das ist natürlich ein Wahnsinnsding, ne? Und irgendeiner kommt auf einmal nach oben, der war ziemlich weit vorne, wird nach oben geschubst praktisch, so wie er nachher später erzählte, ein gewisser Scott, da habe ich gerade den Namen nicht mehr gelesen, Scott Hampton oder so ähnlich.
2: Ja.
0: So 18, 19 Jahre alt, kommt auf die Bühne, wird auf die Bühne getragen, ne? Ja. Stellt sich auch alles vor, ja, so. Und dann, ja, und kannst du Schlagzeug spielen? Ja, ich kann das wohl. Und auf einmal sieht er dann, das hat kein Schlagzeug, sondern eine Batterie ist das, was
2: der
0: hat.
2: Der
0: hat ja zwei Basstrommeln.
2: Ja. Also es ist jetzt nicht dieses typische Bass, Drum, Snare, Hi-Hat, zwei weitere Becken und so ein Zeug und dann zwei, wie heißen die Dinger?
0: Also Tom-Toms.
2: Tom-Toms, genau. Sondern der hat
0: wahrscheinlich 10 Stück und 20 Becken und
2: so ein ganzes Set da.
0: Den kann man ja kaum, genau. Den kann man ja, glaube ich, gar nicht sehen, wie er spielt. Man sieht nur, wie der da die
2: zwischen den paar Haare und Sticks sich so bewegen.
0: Ja, vor allem Sticks schmeißt er durch die Gegend, ne?
2: Ja.
0: Ja, da hat er schon mal in Anführungsstrichen schon mal eine Hose gemacht, so ein bisschen, ne? Ja, aber nützt ja nichts. Jetzt bist du oben.
2: Ja, jetzt bist du oben bei den Helden. Und dann
0: bist du bei den Helden oben. Ja, und dann hast du dann auch

0: dann haben die natürlich auch gesagt, wir machen erstmal eine kleine Blues-Session. Mhm. Dann haben die so ein paar Blues-Sachen gespielt. Also ein Smokestack Lightning hatten die gespielt. Dann ging es rüber in Spoonful. Der war ja auch in dem Programm drin. Mhm. Klappte ganz gut. Und dann haben die dann ging es zu einem Lied Naked Eye. Das ist auch sehr kompliziert und sehr hart, muss man da spielen. Und sehr, sehr, langes, sehr langer Song. Mhm. War auch dann, danach war auch dann Schluss. Also ist schon sehr ungewöhnlich, weil der Song, den gab's, haben wir es nicht auf Platte. Den haben die eigentlich nur live gespielt, weil Pete Townsend sagte später mal, eine richtig vernünftige Studioversion haben wir nie hingekriegt. Mhm. Das ist auch ein Live-Lied eigentlich. Das ist ein langsamer Teil. Dann kommt eine Steigerung und so weiter, ne? Ellenlanges Solo und so weiter. Haben die also dem Redner im Studio nie vernünftig hingekriegt. Mhm. Es gibt Studioaufnahmen, später kamen die dann raus, aber stimmt schon, live war das wirklich um weiten Teil besser. Mhm. Ja, und dann war der dann fertig gewesen und der war wirklich fertig. Mhm. Da gibt es ja den berühmten Ausspruch von ihm, ich war 20 Minuten gespielt, ich war tot.
1: Ja.
0: Und dann habe ich noch gedacht, wie halten die ja denn 2,5 Stunden aus, vor allem Keith Moon.
1: Ja.
0: Er war nach 20 Minuten schon tot und hat wahrscheinlich nicht so drauf gedrescht.
1: Ja.
0: Ne? Es gibt ja Aufnahmen bei YouTube.
1: Okay, da wäre meine nächste Frage gewesen, ob es Aufnahmen gibt.
0: Sehr, sehr, sehr, sehr schlechte Aufnahmen, aber ich weiß gar nicht, ob das jemand privat gemacht hatte oder so.
1: Ja, ja, die Handys waren damals auch nicht so gut, Papa.
0: Kann eigentlich auch gar nicht sein. Es ist einerseits interessant, aber andererseits auch traurig, ne? Wenn man das so sieht, wieder abgeführt wird und dann kommt dann nachher wieder und dann, als wenn nichts gewesen wäre, umarmt den Pete Downs und so und dann
1: kippt er wieder um,
0: Dann kippt er wieder um und er müht sich da ab am Schlagzeug. Er, macht, er spielt natürlich jetzt hier, muss man zu sagen, diesen 0815 Blues da, ne?
1: Achso,
0: Ist nicht schlecht, aber natürlich nee,
1: also
0: jetzt
1: mehr als rhythmische Begleitung ist es nicht.
0: Ja, sagen wir mal so, ne? Ja. Alles prima und danach ist er dann Backstage, haben sie ihm noch eine Jacke geschenkt.
1: Mhm.
0: Wahrscheinlich mit diese
1: von Keith Moon da, die.
0: Nee, ich glaube, von dem Merchandise.
1: Ja, vermutlich,
0: wo dann hinter steht, Quadrophenia-Tournee und so. Und er selber, habe ich mich da mal, hat er auch bei Wikipedia eine Seite, oder eine Seite, er ist nachher weiter bei Musik auch geblieben, er hat irgendwas studiert. Ich habe es aber jetzt nicht genau verstanden. Er war Komponist, hat Komposition studiert, Künstlerresidenz in Sausalito irgendwo. Was das jetzt ist, ob er jetzt, das müsste man mal, ist auch jetzt auch vielleicht nicht so wichtig, aber hat auf jeden Fall immer was mit Musik zu tun gehabt. Was noch wichtiger ist und interessant ist, der ist schon sehr früh gestorben und haben sogar The Who haben ihn sogar Beileids erkunden, einen Nachruf auf ihrer Homepage da rausgebracht. Und dann da fand ich irgendwie komisch, also interessant, dass er nach über 30 Jahren
1: das mitgekriegt haben, dass er gestorben ist.
0: Und dann habe ich dann so festgestellt, die haben den eigentlich nie aus den Augen verloren.
1: Ah.
0: Der ist immer vielleicht die nächsten Zeiten noch, wo die dann nachher wieder weiter spielten, die haben dann 2 Tage Pause gehabt, dann ging es halt weiter mit der Tournee, wahrscheinlich immer wieder gesagt, die waren wahrscheinlich von ihm auch beeindruckt.
1: Ja, ja.
0: Es gibt auch öfter mal so Interviews dann später, wo dann Pete Townsend sagte, ja, aber wisst ihr noch damals mit dem Scott und so weiter, da war echt tolle Leistung und so weiter, erstmal den Mut, überhaupt da auf die Bühne zu gehen.
1: Ja.
0: Und er bekam in demselben Jahr, 1973, vom Rolling Stone ein extra Revat. Und zwar Pickup Player.
1: Also,
0: Das heißt, glaube ich, so ähnlich.
1: Ja, so Ersatzspieler oder.
0: Ersatzspieler oder den man so auftreibt.
1: Ja, genau.
0: Irgendwie so.
1: Ja.
0: Ja, das ist meine Geschichte. Das ist der Hammer eigentlich.
1: Ah, cool.
0: Wenn man. Ganz kurz noch.
1: Genau. Ich meine, Keith Moon ist, glaube ich, nicht lange danach gestorben, ne?
0: Der ist schon sehr, 78 ist er gestorben. 78,
1: also 4 Jahre später.
0: Ja, 4, 5 Jahre später.
1: 4, 5 Jahre später, ja.
0: Nee, aber was auch noch, können wir vielleicht nachher noch was dazu sagen. Es gibt ja noch mehrere Sachen, zum Beispiel jetzt hier, Ersatzleute gibt es ja immer mal, wenn mal einer krank wird und so weiter. Aber das war jetzt wirklich einmalig gewesen, dass ein Zuschauer da auf die Bühne ging.
1: Genau, ja.
0: Obwohl, fällt mir gerade ein, Keith Moon war ja auch so gewesen. Die sind ja damals bevor er zur Band kam. Er war ja kein Gründungsmitglied gewesen, der Keith Moon. Also. Er kam ja später erst. Er hat praktisch auch den Schlagzeuger von der Bühne geholt und sagte, ich kann besser spielen als der. War auch interessant. Und da hatte Pete Townshend schon gesagt, oder war der Deutsche, der hat gesagt, oh, verdammt nochmal, es ist eigentlich eine Unart, ne? Man geht, du bist Zuschauer, gehst auf die Bühne, schmeißt den Schlagzeuger runter.
1: Ja.
0: Da hätten sie auch sagen können, hau ab, ne? Aber die haben sich nicht getraut. Der war anscheinend schon immer so ein bisschen wild gewesen. Ja, das war jetzt meine Geschichte. Und du hast auch noch eine.
1: Ich habe auch noch eine. Ich habe überlegt, ich habe ganz viel, also, dass wir sowas machen, war ja schon immer mal irgendwie ein Plan gewesen, so nach dem Motto, um die Vorbereitung ein bisschen aufzuteilen, falls wir irgendwas anderes noch in Planung haben. Und jetzt, wenn die Folge rauskommt, eine Woche später, kommt ja eine Bonusfolge raus, die wir zum Podcast dann aufgenommen haben. Du bohrst in der Nase und hast eine Idee?
0: Ja, mir fällt gerade ein, weil ich vorhin so am Stottern war mit diesen Effekten, die sie hatten. Die hatten viele Bläser gehabt bei der.
1: Ah ja.
0: Und die kamen dann vom Band.
1: Okay.
0: Die, wie gesagt, Roger Daltrey.
1: Ja, dann muss er erst recht im Takt sein.
0: Roger Daltrey wollte, ja genau.
1: So, da muss alles so eine stimmen. Welle und sowas ist ja noch, kann man noch.
0: Und du kannst auch nicht improvisieren. Dann, wenn die drei Minuten geht, dann muss das auch drei Minuten sein.
1: Ja,
0: ne?
1: Ja. Vor allem, wenn die müssen richtig einsetzen.
0: Und Roger Daltrey hat halt gesagt, Pete Townshend wollte wohl Bläser haben, schätze ich mal. Auf, richtige Bläser auf der Bühne. Aber Roger Daltrey wollte das nicht.
1: Ja.
0: So, weil jetzt.
1: Genau. Also, genau, also jetzt in einer Woche, also wenn ihr es heute am 7. März hört, dann erscheint in einer Woche eine Bonusfolge, die wir zum Podcast dann aufgenommen haben. Wir haben jetzt gerade ein Interview gehabt oder ein Gespräch geführt mit dem Yannick von Zukunftsmusik e.V. Das könnt ihr dann in voller Länge hören. Und da war dann natürlich dann, dafür musste vorbereitet werden, da haben wir gedacht, okay, teilen wir uns hier die Vorbereitung. Das heißt, Papa hat eine kleine Geschichte rausgesucht, ich habe eine rausgesucht und das war immer so ein Backup-Plan für den Fall der Fälle. Ich hatte aber so viele Geschichten dann in meiner Liste gehabt, wo ich dachte, ah, das könnte man dann mal machen. Ach, das könnte man dann ja machen. Ja, das könnte man dann ja machen.
0: Ich hatte auch noch eine Geschichte drauf.
1: So, und hab dann gedacht, also Moment mal, danach, am 28. März, die Folge, die rauskommt, die ist wieder eine Reverse-Folge, das heißt, die übernehme ich. Ich habe jetzt ganz viel Arbeit gehabt in den letzten paar Wochen, Papa. Dank mir einmal. Dankeschön. So.
0: Bitteschön.
1: Bitteschön. und wollte das hier eigentlich für meine Reverse-Folge nehmen, bin aber auf was anderes gestoßen, wo ich dachte, okay, das ist besser, also habe ich das ein bisschen runtergekürzt und ich erzähle dir über ein seltsam spannendes Comeback. Und das ist die Frage, war das wirklich, kann man das als Comeback zählen? Habe ich mir danach bei der Recherche gedacht, ja, doch, kann man machen. Sagt dir der Name Rick Astley etwas?
0: Ja, sag mir was.
1: Kennst du?
0: Okay, 80er Jahre Pop.
1: Ja, so kann man so grob runterbrechen, ja. Ist am 6. Februar 1966 geboren in Großbritannien und sang unter anderem als Kind im Kirchenchor, spielte später mit Schulfreunden in der Band FBI und war dort zu Beginn der Drummer und dann der Leadsänger. Also ein bisschen wie Phil Collins so quasi.
0: Ja.
1: Er ist der Phil Collins, auch aus England, ja, passt ja. und die spielten halt in der Umgebung und irgendwann war sein Bekanntheitsgrad dann doch so hoch, dass erste Musikproduzenten ihn angesprochen haben. Und dann nach Rücksprache auch mit den anderen Bandkollegen haben die gesagt, ey, komm, du hast vielleicht eine Karriere vor dir, mach das. Und die haben sich also einen guten getrennt und er kam dann bei dem Produzententeam Stock, Aitken Waterman unter, SAW. Und dieser Peter Waterman, den kennt man eventuell so ein bisschen, zumindest in Großbritannien, denn von 2001 bis 2003 war er dort in der Jury von Pop Idol. Und Pop Idol ist die, das heißt Vorlage, ist die, hat nachher eine deutsche Version gekriegt, 2002, unter dem Namen Deutschland sucht den Superstar. Also es hat quasi selbe Konzept, selbe Sendung, selbe Logo, bloß da heißt es Pop Idol und hier heißt es Deutschland sucht den Superstar. SAW war zu der Zeitpunkt noch ziemlich neu. Also er ist ungefähr 1985 bei denen untergekommen. 1984 haben sie sich gegründet. Und Astley hat das Angebot erstmal ausgeschlagen, nach London zu kommen und hat dann aber gesagt, ja, komm, die sind neu. Es klingt schon nach einem Abenteuer, also mach mal mit. Und hat dann gesagt, gut, komm, machen wir. Und in der Anfangsphase war er ziemlich angewiesen auf diesen Peter Waterman, weil Astley hat ja selber keine Wohnung gehabt in London, hat dann bei dem Waterman gewohnt. Und er hat auch nicht sofort eine Platte aufgenommen, sondern war am Anfang als Assistent eingestellt bei PWL, Peter Waterman Limited. Das ist die Produktionsfirma gewesen, von dem Waterman hat gegründet. Da war er halt so Teekocher oder hat dann irgendwie sich um die Tonbänder so ein bisschen gekümmert und sowas. Und sollte später auch als Singing T-Boy bekannt werden. Also, du hast ja schon mal so Dokus auch gesehen. Also, es ist ganz typisch in England, da hatte James Cameron auch mal Probleme gehabt, als er den zweiten Alien-Film gedreht hat. Es ist ganz normal, dass du halt in Großbritannien eine Teepause einlegst. So, dann kommt irgendjemand mit einem Tee rein und alle legen ihre Arbeit hin und machen eine Teepause.
0: Ja.
1: So, James Cameron konnte es damals, da kam auf einmal die Dame mit dem Tee rein, alle haben aufgehört zu arbeiten, der hat eine Krawatte gekriegt, bis zum geht nicht mehr. Er selber Amerikaner, hat überhaupt nicht verstanden, wieso die jetzt gerade aufhören. Hat dafür gesorgt, dass ihn da keiner mochte.
0: It's tea time, Sir.
1: Genau, keiner mochte James Cameron, weil er nämlich die Teepausen nicht mochte und verboten hat. Und dann, ja, gab es richtig Probleme. Egal, andere Geschichte.
0: Aber da kennen die ja nichts. Um Punkt 15 Uhr, 16 Uhr. 16 Uhr, glaube ich, ne? Mit der Tee.
1: 5 o'clock Tee,
0: 17. Oder 5 o'clock, 17, ja. Da kennen die nichts.
1: So, und das machte Astley fast 2 Jahre. Also T-Boy und Tonbänder und also so Assistenzarbeiten halt. Aber in der Zwischenzeit hat er trotzdem an 2 Singles mitgewirkt, die beide gefloppt sind. Jeweils hat er war immer so ein Duettpartner. Ungenannt war er auf dem Song von Oshie Browns Learning to Live. Da ist er überhaupt nicht zu, da steht er überhaupt nicht drauf. Unter dem Namen Rick and Lisa, und zwar zusammen mit Lisa Carter, kam When You Gonna raus. Kann man sich auch auf YouTube anhören. Der ist, glaube ich, nirgendwo im Streaming irgendwie zu hören. Und ist ganz witzig, wenn man in die Kommentare guckt, der hatte wohl vor einigen Jahren mal eine Autobiografie geschrieben. Da standen ganz viele Leute drunter, seid ihr auch wegen der Biografie hier? Er da anscheinend drüber geredet. So, wenn man den Song When You Gonna hört, dann weiß man ungefähr, welche Musikrichtung SAW produziert haben. Und die Musikrichtung wird High Energy genannt.
0: Mhm, High Energy.
1: Ja, also High Energy. Und das beschreibt es eigentlich auch schon mal ganz gut. Also es kommt so ein bisschen aus dem Disco-Bereich, aber hat eher schnellere Beats, so 120 bis 140 Beats pro Minute. Elektronische Musik, eine sehr prägnante Basslinie ist drin, oder Bassline, und war sehr beliebt halt in den späten 70er bis so Anfang, Mitte 80er. Ein bekannter Song ist zum Beispiel You Spin Me Round Like a Record von Dead or Alive. Kennst du wahrscheinlich. You Spin Me Round. Übrigens produziert von SAW.
0: Aha.
1: Und diese Musikrichtung war halt auch sehr bekannt, beliebt in der damaligen LGBTQ-Szene. So, kommen wir aber zurück zu Astley. Also die Hitmaschine SAW kam allmählich ins Rollen. Ne? Also wie gesagt, der Song und so was von Dead or Alive kam alles raus. Und irgendwann war es auch wieder Zeit, dass Astley einen Song bekommen sollte. Und dann gab es die erste Idee, das machen wir mit ihm, machen wir Motown. Und sie haben eine Cover aufgenommen von The Temptations Ain't Too Proud to Beg. So, dann haben sie aufgenommen und dann hieß es aber, ja, irgendwie, nee, komm, der Rick, der muss einen eigenen Song kriegen, kein Cover. Und tatsächlich kam aber diese aufgenommene Coverversion, die kam danach nicht, also auf dem zweiten Album von 89 sollte die, oder 88, sollte die draufkommen, aber die Originalbänder gab es nicht mehr, weil die bei einem Brand zerstört wurden. Aber er hat es dann nochmal neu aufgenommen. Also wenn man ihn den Song singen hören möchte, muss man einfach nur das zweite Album hören.
0: Also,
1: aber ich meine, wir sind auch vor dem ersten Album gerade. Das heißt, wir springen wieder zurück. Und es war das Problem, ja, welchen Stil machen wir denn mit ihm? Weil High Energy war allmählich auf dem absteigenden Ast. So, also wenn sie für ihn so einen Song in dem Bereich machen, wenn es überhaupt funktioniert zu seiner Stimme, weil er so eine sehr soulige Stimme hat und so, ist die Frage, ob das überhaupt was werden würde. Und vor allem, wenn es überhaupt out ist, dann macht es keinen Sinn. Was aber in wurde, war House Music mit so einem US-amerikanisch artigen Soul-Gesang drüber. dachten sie, okay, dann das machen wir. Das machen wir. Und so erschien am 27. Juli 1987 der Nummer 1-Hit Never Gonna Give You Up. Und das Video sorgte für harte Verwirrung. Weil du hast ja diesen jungen Mann gesehen, der eindeutig Brite gewesen ist, der so einen US-amerikanischen Soul singt, was dafür gesorgt hat, dass immer, wenn er irgendwo dann, weil der Song ein bisschen durch die Decke gegangen ist in England, überall quasi gesagt wurde, ja, da singst du doch nicht, oder? Sing doch mal. So, da muss er immer beweisen, dass er es wirklich selber eingesungen hat. Aber trotz dem Erfolg war Astley nicht wirklich glücklich, denn er hatte sich ein bisschen wie so eine Marionette gefühlt während der Aufnahmen fürs Album. Also wollte er Mitspracherecht haben. Was sagt ein Produzententeam zu einem Newcomer, wenn der sagt, ey, ich will Mitspracherecht haben?
0: Tja.
1: Genau, tja, gibt's nicht.
0: Ja.
1: Aber weil die so viel zu tun hatten, unter anderem waren sie da gerade dabei, noch einen Song für Kylie Minogue zu produzieren. Also die zu dem Zeitpunkt gerade dann australische Seifenopern oder so mitgespielt und dann wollte sie in den Musikbusiness starten und so. Haben mir gesagt, ja gut, okay, komm, wenn du meinst, hier, mach mal ein bisschen was und haben ihm das B-Team dagelassen. Und am Ende gab es tatsächlich dann, als er dann die Songs gemacht hat, waren tatsächlich 4 von seinen eigenen Kompositionen waren dann auf Astleys erstem Album drauf. Keine davon wurde als Single veröffentlicht. Dann erschien also im November 87 Whenever You Need Somebody, also sein erstes Album. Und es war auch ein riesiger Erfolg. Auch in den USA, wo diese SAW bis auf ein Song keinen wirklichen Erfolg hatten, war auch das Album auch in den USA in den Top 10. Und auch die Single wurde dann zur Nummer 1 vom Underground-Song quasi hochkatapultiert in die Billboard-Charts und so. Nach dem zweiten Album Hold Me In Your Arms, von dem ich gerade kurz geredet hatte, trennte er sich dann von SAW, also von diesem Musikproduzententeam. Und ein paar Jahre später, 1991, erschien dann das Album Free, das als künstlerisch ambitionierter gilt. Unter anderem bei einem Song, jetzt habe ich leider nicht mehr rausgesucht, welcher Song, hat Elton John mitgewirkt.
0: Kann ich mir schon vorstellen.
1: Hast du den Song vielleicht oder das Album?
0: Weil Elton John mitgemacht hat? Nee, habe ich nichts.
1: Okay. 1993 kam dann sein 4. Album Body and Soul raus und es verkaufte sich sehr schlecht. Also das 3. Album war ein okayer Erfolg und das 4. Album war ein total, ich weiß nicht, ob es ein Flop gewesen ist, aber halt weit hinter den Erwartungen zurück. Und dann kamen 2 Dinge zusammen. Zum einen, er und seine Frau bekamen eine Tochter und dadurch rückte die Musik für ihn sowieso immer mehr in den Hintergrund. Auch den ganzen Tourneestress wollte er nicht mehr und den Studiostress und so. Also eher für die Familie da sein. Und auch die Presse machte ihn zu schaffen, denn sie mochten ihn von Anfang an nicht. Also die haben seine Musik zerrissen bis zum geht nicht mehr. Die haben auch dieses Musikproduzententeam, was auch recht bekannt gewesen ist, wurde auch zerrissen. Da wurde immer gesagt, ja, ihr macht ja immer dasselbe und keine Ahnung was, egal, wenn ihr welchen Künstler ihr unter Vertrag bringt. Und das haben sie ein bisschen auch an Astley ausgelassen, weil der nämlich deren erfolgreichster Künstler gewesen ist zu der Zeit. Es gibt auch ein paar Geschichten, dass sie versucht haben, was zu finden über ihn, um ihn dann irgendwie nochmal negativ in die Schlagzeilen zu bringen. Also die haben seine alten Bandkameraden von FBI irgendwie kontaktiert und gesagt, so ja, als er gegangen ist, da war doch bestimmt richtig mies von ihm und sowas. Ja, sie wollten ihm irgendwas finden, um es ihm vorzuwerfen. So, und diesen Druck hat er auch keine Lust mehr gehabt, fühlte sich dauerhaft unter Beobachtung und hat dann 94 die Reißleine gezogen und gesagt, okay, ich mach nichts mehr. Ich ziehe mich aus dem Musikgeschäft raus. Hat er ein paar Jahre durchgehalten, 2001 kam dann ein neues Album raus, kam so eine Greatest Hits CD raus, dann war er auf Tour, dann ein weiteres Album mit Coverversionen und dann kam die liefen, aber wirklich so groß in der Öffentlichkeit war er nicht. Dann kam 2007. Ich wollte dir zu Beginn einen Link geschickt haben. Habe ich vergessen. Ist mir aufgefallen, während ich mein Tablet geholt hatte. Und zwar 2007 fing es auf einmal an auf ein Forum namens 4chan, die halt so dafür bekannt sind, dass sie halt mit ganz vielen Memes und so als erstes anfangen, dass Links geteilt worden sind zu also dass die Leute hingegangen sind, die haben einen Link geteilt, zum Beispiel ein Forum, da gab es Leute, die haben gesagt, ey, ich brauche irgendwie Hilfe bei meinen Finanzen oder sowas. Da hat jemand gesagt, ja, klick hier. Da ist